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1: Es ist 5 Uhr.
2: Ich bin der Daniel Schmucki. Guten Morgen.
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2: Das Zürich Film Festival ist offiziell eröffnet. Unter anderem liefen in Zürich die internationalen Stars Tom Hiddleston und Willem Dafoe über den grünen Teppich. Ihren Gast war die Schweizer Schauspielerin Luna Wedler, die mit dem GoldenEye Award ausgezeichnet wurde. Diesen erhielt sie von Bundesrätin Elisabeth Bumschneider überreicht. Israels Ministerpräsident Benjamin Netanyahu hat bei seiner Rede vor der UN-Generalversammlung den Krieg gegen den Iran verteidigt. Internationale Vorwürfe gegen sein Land wies er zurück. Israel des Völkermords zu bezichtigen, sei die Zitat «größte Lüge des Jahrhunderts», sagte Netanyahu in New York. Vor seiner Rede hatten zahlreiche Ländervertreter den Saal aus Protest verlassen. Trotz anhaltender Konflikte hat US-Präsident Donald Trump die Verbindungen mit China als besser denn je dargestellt. Präsident Xi und er seien sich bewusst, dass sie unterschiedliche Systeme vertreten, sagte Trump bei einem Staatsbankett in Washington. Doch die Verbindung sei nie stärker gewesen. Xi Jinping auf der anderen Seite rief beide Länder zu verantwortungsvollem Handeln auf.
0: Sport.
2: In der Schweizer Eishockeymeisterschaft hat Biel einen Kantersieg gefeiert. Die Seeländer gewannen das gestrige Auswärtsspiel gegen Kloten gleich mit 6:0. Meldungen über grössere Störungen auf der Strasse haben wir im Moment keine. Kommt gut und sicher ans Ziel. Heute gibt es einen schönen Tag mit viel Sonne und höchstens ein paar Schleierwolken bei um die 22 Grad. Je nach Ort kann es am Morgen noch ein bisschen Nebel haben.
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4: Schön, dass ihr mit dem Soundtrack zum Leben in Freitag startet. Guten Morgen.

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1: Es ist 17:30.
2: Ich bin der Daniel Schmucki. Guten Morgen.
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2: Das Zürich Film Festival ist offiziell eröffnet. Unter anderem liefen in Zürich die internationalen Stars Tom Hiddleston und Willem Dafoe über den grünen Teppich. Ihren Gast war die Schweizer Schauspielerin Luna Wedler, die mit dem GoldenEye Award ausgezeichnet wurde. Diesen erhielt sie von Bundesrätin Elisabeth Bumschneider überreicht. Kein Einlenken bei Gaza, keine Zweifel am Vorgehen gegen den Iran. Israels Ministerpräsident Benjamin Netanyahu hat bei seiner Rede vor der UN-Generalversammlung seinen Kurs verteidigt. Internationale Vorwürfe gegen sein Land wies er zurück. Israel des Völkermords zu bezichtigen sei die, Zitat, größte Lüge des Jahrhunderts, sagte Netanyahu in New York. Vor seiner Rede hatten zahlreiche Ländervertreter den Saal aus Protest verlassen. Kritik gab es auch rund um das UN-Hauptquartier im Osten Manhattans. Dutzende Menschen protestierten dort gegen Netanyahus Teilnahme an der UN-Generaldebatte. Trotz anhaltender Konflikte hat US-Präsident Donald Trump die Verbindungen mit China als besser denn je dargestellt. Präsident Xi und er seien sich bewusst, dass sie unterschiedliche Systeme vertreten, sagte Trump bei einem Staatsbankett in Washington. Doch die Verbindung sei nie stärker gewesen. Xi Jinping auf der anderen Seite rief beide Länder zu verantwortungsvollem Handeln auf.
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2: In der Schweizer Eishockeymeisterschaft hat Biel einen Kantersieg gefeiert. Die Seeländer gewannen das gestrige Auswärtsspiel gegen Kloten gleich mit 6:0. Meldungen über größere Störungen auf der Strasse haben wir im Moment keine. Kommt gut und sicher ans Ziel. Heute gibt es einen schönen Tag mit viel Sonne und höchstens ein paar Schleierwolken bei um die 22 Grad. Je nach Ort kann es am Morgen noch ein bisschen Nebel haben.
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3: Schönes Viererpäckchen Musik habe ich euch geschnürt zum Mittag starten. Aktuell Hit von One Republic, jetzt gerade nach dem Bruno Mars. Guten Morgen. Yeah.

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0: mit ganz viel Musik geht es ab in Freitag hier bei Radio Argovia. Und der Freitag, das ist auch für ganz viele der letzte Tag vor der Herbstferien, wo wir auch schon Pläne haben.
1: Die Natur geniessen.
2: Von Wellness oder Minigolf spielen.
3: Wandern.
4: Irgendwann immer nur den Davoser See rum.
5: Also ich würde vorschlagen, den Wald sehr wohl abhütteln.
4: Ja, ja, es gibt viele Möglichkeiten.
0: Danke für die Inspiration. Der Soundtrack zum Leben jetzt mit Shakira. Guten Start in Freitag euch.

0: Complicated. So macht Aufstehen Freude.
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0: Ein grosses Päckchen Hitsbrat, der Solaroy kommt jetzt gerade. Weckt euch mit Hurricanes. Schöne Hit von Lost, Free Quinces, Reality und ein richtiger Banger zum Start. Die Freitag darf nicht fehlen, vor um 6:30, vor um 7:30 natürlich. Britney Spears.
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0: Ich wünsche euch einen guten Start in Freitag. Das ist der Zahltag, der 25. September. Jetzt ist es 6 Uhr.
4: Ich bin Melissa Steuri. Guten Morgen.
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4: Wer während der Corona-Pandemie gegen bestimmte Regeln verstoßen hat, soll dafür heute nicht mehr büßen müssen. Das fordert SVP-Nationalrat Andreas Glarner. Laut dem Newsportal Schweiz heute will er per Vorstoß eine Amnestie erreichen für Menschen, die beispielsweise einen gefälschten Impfnachweis beschafft, ausgestellt oder verwendet hatten. Ausnahmen soll es nur geben, wenn Dritte geschädigt wurden. Das Aus der Aarauer Bar Mad Cat sorgt weiter für Diskussionen. Nach der Schließung haben über 400 Personen eine Petition unterschrieben, berichtet die Aargauer Zeitung. Die Petition fordert den Stadtrat auf, rechtliche Möglichkeiten zu prüfen, damit das Lokal auch künftig als Bar weitergeführt werden kann. Die Stadt äußert sich wegen eines laufenden Verfahrens derzeit nicht. Trotz den vielen Krisen auf der Welt ist die Schweizer Bevölkerung nach wie vor zur Solidarität bereit. Eine Studie im Auftrag der Glückskette zeigt, 95% der Befragten halten solidarisches Handeln und Spenden für das gesellschaftliche Zusammenleben wichtig. Das freut Christian Engeli, Kommunikationsleiter der Glückskette.
5: Ganz viele Leute erleben wirklich die heutige Welt als viel häufigere Krise, viel schwerere Krisen als früher. Und trotzdem bleiben sie solidarisch, trotzdem spenden sie gleich viel oder mehr als früher.
4: Die Krisen haben das Spendenverhalten aber verändert, sagt Engeli weiter. Fast 80% der Befragten schauen stärker, wofür sie Geld spenden.
1: Sport.
4: In der Schweizer Eishockeymeisterschaft hat der EHC Biel einen Kantersieg gefeiert. Die Seeländer gewannen das gestrige Auswärtsspiel gegen Kloten gleich mit 6:0.
0: Der Dow Jones in New York schließt 0,3% im Minus. Der Nasdaq schließt unverändert und der Nikkei in Tokio steht aktuell 1,1% im Plus. Ein Euro kostet 94 Rappen, ein US-Dollar 83 Rappen.
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0: Grüß zu euch unterwegs. Es ist 2 Minuten nach 6 Uhr, fahrt vorsichtig in der Zentralschweiz. Es hat heute Morgen einen Unfall gegeben auf der A14 Richtung Luzern. Zwischen Giesikerrot und Buchrain ist darum die rechte Spur blockiert. Ihr kommt aber gut dran vorbei. Dort kein gröberer Stau gemeldet aktuell. Also ist verlieren ihr niemals mehr als 10 Minuten. Ich wünsche ein gutes und vor allem ein sicheres Ankommen.
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0: Jetzt am Morgen kann noch ein paar Wülchli oder Nebelschwaden haben am Himmel über Margoviland. Zwolle aktuell 8 Grad zum Mittag starten. Der Tag dort dann ganz viel Sonne bei 23 Grad und auch der Blick aufs Wochenende macht fest Freude. Da wird es sommerlich warm mit 27 bis 28 Grad am Samstag und Sonntag.
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0: Guten Morgen, Argovialand. Ich hoffe, ihr habt das Butterbrot mehr geschmiert für ihn da.
6: Ciao zusammen, du bist Solroy und ihr hört Radio Argovia, den Soundtrack zum Leben.
0: Er nimmt Platz bei euch am Morgentisch und singt seinen aktuellen Hit Hurricane. Kommt gut

0: Der Thomas Söllner, der hat die zwei Stück schon in der Hand und ist sich am Einspielen. Er ist der Schlagzeuger von Nico Santos und macht jetzt einen Hammerjob, bekommt Bestnoten im aktuellen Hit «Why Don't You Stay». Sind wir bereit?
1: Let's go!

0: Why Don't You Stay? Der Nico Santos reist euch mit in der Freitagmorgen hier in der Argovia Morgenshow, 12 Minuten nach dem 6 Uhr, und der typisch absolute Morgenmensch.
1: Ich bin ein sehr guter Frühaufsteher. Heißt, ich wach auf und bin sofort da. Duracell-Hase, ich wach auf, let's go!
0: Ja, komm her! Der Soundtrack zum Leben, der macht auch die grössten Morgenmuffel zu Duracell, Haslied, Britney Spears gibt's jetzt gerade. Zuerst aber noch Rosalind für einen gemütlichen Start in Freitag. Das ist die Argovia Morgenshow.

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0: Heute am Morgen kurz nach 7 Uhr wieder und nächste Woche nochmal. Jeden Tag übernehmen wir eure Wunschbeträge, die ihr ganz easy eintippen könnt. In der Radio Argovia App geht keine 30 Sekunden. Und auch wenn bei den Komikern alles immer lustig scheint, auch die haben mühsame Rechnungen, die sie uns gerne überschieben würden. Wir haben es dann mal beim Duo Oropax nachher gefragt, welchen Wunschbetrag sie einschicken würden.
4: Bei mir war das Schlimmste, ich kam aus dem Urlaub zurück, damals habe ich in Berlin gewohnt und habe mein Auto gesucht, das war nicht mehr da, wo ich es abgestellt hatte. Eine Woche später kriege ich einen Strafzettel, dass das Auto umgesetzt wurde, aber nicht zu dem Platz hin, wo ich mein Auto gefunden habe, sondern ich habe es am Parkplatz A geparkt, es wurde auf Parkplatz C geschleppt und von Parkplatz C wurde es wieder auf Parkplatz B geschleppt. Ich habe also zwei Rechnungen für ein abgeschlepptes Auto bekommen, ohne dass ich selbst in der Zwischenzeit bewegt hätte.
0: Mehrere Wunschbeträge schicken Gott, also auch liebes Argoviland in der Radio Argovia App, so würde es der Volker von Europax machen und der Thomas?
5: Ich habe einmal in einem Hotel in drei verschiedenen Zimmern geschlafen, weil einmal habe ich die Tür zugemacht, habe keine Karte mehr bekommen, habe am Automaten Neues gecheckt, dann bin ich rausgegangen und der Automat hat nicht funktioniert, dann musste ich mir das dritte Mal buchen und morgens bin ich dann zum Frühstück gegangen und gesagt, übrigens Thomas Martins, ich habe heute nach drei Zimmer gebucht. Das war schon schlimm, aber ich habe zwei wieder erstattet bekommen.
0: Immerhin, Radio Argovia zahlt alles. Heute Morgen kurz nach dem 7. wieder und nächste Woche nochmal jeden Tag.
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0: So macht früh aufstehen Freude. Katy Perry, Hot and Cold.
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0: Mag nicht warten auf Dave Max, Sweet But Psycho. Der Soundtrack zum Leben bringt auch Anastasia. Und der Start jetzt gerade mit dem schönen aktuellen Hit von der Holly Humberston, To Love Somebody. Da sind noch viel mehr für euch vor dem 7. Da bei uns.
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2: Und es ist auch Zeit für alles Wichtige, was ihr wissen müsst, um gut in den Freitag zu starten. Es ist der 25. September, jetzt um 6:30.
3: Ich bin Melissa Steuri. Guten Morgen.
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3: Wer während der Corona-Pandemie gegen bestimmte Regeln verstoßen hat, soll dafür heute nicht mehr büßen müssen. Das fordert SVP-Nationalrat Andreas Glarner. Laut dem Newsportal Schweiz heute will er per Vorstoß eine Amnestie erreichen für Menschen, die beispielsweise einen gefälschten Impfnachweis beschafft, ausgestellt oder verwendet hatten. Ausnahmen soll es nur geben, wenn Dritte geschädigt wurden. Trotz den vielen Krisen auf der Welt ist die Schweizer Bevölkerung nach wie vor zur Solidarität bereit. Eine Studie im Auftrag der Glückskette zeigt, 95% der Befragten halten solidarisches Handeln und Spenden für das gesellschaftliche Zusammenleben wichtig. Die Krisen haben das Spendenverhalten aber verändert. Fast 80% der Befragten schauen stärker, wofür sie Geld spenden. Trotz anhaltender Konflikte hat US-Präsident Donald Trump die Verbindungen mit China als besser denn je dargestellt. China und die USA würden zwar unterschiedliche Systeme vertreten, sagte Trump bei einem Bankett im Rahmen des Staatsbesuchs von Chinas Präsident Xi in Washington, doch die Verbindung zwischen ihnen sei nie stärker gewesen. Israels Ministerpräsident Benjamin Netanyahu hat bei seiner Rede vor der UN-Generalversammlung den Krieg gegen den Iran verteidigt. Internationale Vorwürfe gegen sein Land wiesen er zurück. Israel des Völkermords zu bezichtigen sei die, Zitat, größte Lüge des Jahrhunderts, sagte Netanyahu in New York. Vor seiner Rede hatten zahlreiche Ländervertreter den Saal aus Protest verlassen.
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3: In der Schweizer Eishockeymeisterschaft hat der EHC Biel einen Kantersieg gefeiert. Die Seeländer gewannen das gestrige Auswärtsspiel gegen Kloten gleich mit 6:0.
2: Grüezi euch unterwegs, 6:32. Abbremsen müsst ihr in der Zentralschweiz, das, weil es einen Unfall gegeben hat heute Morgen auf der A14 Richtung Luzern. Zwischen Gysikerod und Buchrein geht es darum, im Moment 10 Minuten länger, die rechte Spur ist da blockiert. Sonst verliert ihr niemals mehr als 10 Minuten. Aktuell auf der Strasse im Argoviland wünschen euch eine gute und vor allem eine sichere Fahrt. Und alle aktuellen Infos von der Strasse für euch jederzeit bei uns in der Radio Argovia App.
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2: Am Morgen kann es noch ein paar Wölkchen oder Nebelschwaden haben im Argoviland. Das Schloss ruht im Moment 7 Grad, wenn ihr jetzt aus dem Haus geht. 23 Grad werden noch draus und dazu ganz viel Sonne den Tag durch. Und auch der Blick aufs Wochenende macht fest Freude. Da wird es sommerlich warm mit 27 bis 28 Grad am Samstag und am Sonntag.
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2: Eine Frau, ein Hit. Der Auftakt in die neue Halbstunde macht Holly Humberstone. Das ist To Love Somebody und noch ganz viel mehr Musik bereit für euch zum Aufstehen, hier im Soundtrack zum Leben. Morgen miteinander.

0: Mama. Mit der Eva Max in Argovia Morgenshow geht es ab Richtung Herbstferien. Wir haben es 20 vor 7 am Freitag. Für viele im Argovialand der letzte Tag vor der Herbstferien, wo ihr auch schon gute Pläne habt.
1: Du musst die Natur ein bisschen geniessen.
2: Von Wellnessen oder Minigolf spielen.
3: Wandern.
4: Irgendwo immer um den Davoser See herum.
5: Also ich würde vorschlagen, im Wald sehr wohl abhütteln.
4: Ja, ja. Es gibt viele Möglichkeiten.
0: Inspiration für eure Herbstferien oder einfach ein gutes Wochenende, weil es ja super Wetter gibt, bekommt ihr jetzt auch vom Argovia-Team Nicole Bühler.
6: Ich glaube, ich gehe noch mehr an Lauensee. Der Lauensee im Berner Oberland in der Nähe von Gstaad, das ist so mein Ausflugstipp. Es ist so idyllisch, man kann in 3/4 Stunde um den See herumlaufen und unbedingt das Rucksäckchen packen, gute Flasche Weisswein, etwas Feines zu knabbern, ein bisschen anhocken und einfach die Sorgen vergessen.
0: Oder auch der Urs Hofstetter hat einen Tipp für eure Herbstferien.
7: Planalp, das ist ein absolut herziges Bergbeizli oberhalb von Brienz. Man kann dort mit der Brienz-Rothornbahn fahren oder wandern. Und dort hat man die schönste Aussicht auf den Brienzsee runter. Und es gibt dort die beste Rösti auf der ganzen Welt.
0: Sounds like a plan. Wir sind da für euch, egal ob Ferien oder arbeiten nächste Woche. Und zahlen weiter eure Wunschbeträge, Argovilanz. Die könnt ihr nach wie vor einschicken in der Radio Argovia App. Den nächsten zahlen wir in gut 20 Minuten.

0: Die meiste Musik für euch ist heute Freitag, hier in der Argovia Morgenshow. 12 vor 7 ist es und hat die meisten Geburten im Moment. Wir haben es Ende September und das ist die geburtenstärkste Zeit des Jahres. Nie im Jahr kommen so viele Kinder auf die Welt wie in diesen Tagen. Und darum verwundert es auch nicht, dass heute ganz viele Stars Geburten feiern. Um ein paar rauszupicken, da hätten wir zum Beispiel den Teddy Swims, der wird heute 34. Der Zuckero hat das Partyhütchen auch schon auf dem Kopf. Er wird heute 71. Dann haben wir noch einen runden Geburtstag. Der Lo von Lo und Ledig, der wird 40. Ja, der auch noch. Der US-Schauspieler und Sänger Will Smith darf heute 57 Kerzen ausblasen. Dementsprechend gibt es auch ganz viele Geburtstagspartys im Argovilanz das Wochenende. Und da sind wir mit dem Mikrofon auf der Straße und wollten wissen von euch, welchen Kuchen das es darf sein.
1: Mama-Kuchen.
2: Schwedentorte.
3: Schwarzwälder-Torte.
4: Ja, Schwarzwälder. Zitronenkuchen.
5: Ich würde sagen, ein Zwetschgenkuchen mit Mürbteig.
6: Streuselkuchen.
7: Zitronenkuchen. Meine ist auch Zitronenkuchen.
6: Schwarzwälder.
7: So ein Schokokuchen mit Himbeere.
0: Und natürlich haben wir auch noch ein bisschen Geschenke-Inspiration gesammelt.
8: Etwas selber gemacht, wo man sieht, dass Zeit investiert wurde.
9: Ja, allgemein einfach eine Aktivität und nicht unbedingt etwas, das man dann einfach behalten kann.
3: Ja, so Geld oder so.
8: Wenn man so mit jemandem Zeit verbringen kann, irgendwie einladen, um etwas zu essen, um irgendetwas zu machen, das finde ich eigentlich das Schönste.
5: Wenn die Leute um mich herum glücklich sind und zufrieden und gesund, ich weiss, das klingt jetzt heilig, aber für mich stimmt es wirklich, weil ich eigentlich alles habe, was ich brauche.
0: Und was wären denn so No-Gos bei Geschenken?
10: Wenn die Leute irgendwie total verstutzt betrunken sind, das finde ich nicht so cool.
5: Wenn 30 Leute alle mit einem Blumenstrauß kommen, wo man nachher irgendwie einen Stress hat, weil man keine Vase hat.
11: Wenn mein Zwillingsbruder die ganze Aufmerksamkeit bekommt.
6: Zu viele Gäste, zu viel Organisationsaufwand, zu viel Stress für mich.
0: Radio Argovia sagt Happy Birthday, wenn heute euch ein grosser Tag ist. Gutes Festen wünschen wir und die Geburtstagsdekoration, die lassen wir gerade hängen hier im Soundtrack zum Leben. Das ist der Teddy Swims für euch. Also im 34. Geburtstag.

0: Rihanna, Diamond.
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0: Guten Morgen, Argoviland. Für viele der letzte Tag vor der Herbstferien. Und so gut tönt er bei Radio Argovia. Mit dem Mailsmith starten wir in die neue Stunde. Einfach eine riesige Stimme von der Sia, die darf nicht fehlen. Und auch die Hertz in der nächsten Stunde mit dabei. Smith Stay, zusammen mit ganz vielen anderen Hits.
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0: Zusammen mit dem schönen Sonnenaufgang wünsche ich euch einen guten Start in Freitag. Das ist der 25. September. Es ist 7 Uhr.
8: Ich bin Melissa Steuri. Guten Morgen.
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8: Wer während der Corona-Pandemie gegen bestimmte Regeln verstoßen hat, soll dafür heute nicht mehr büßen müssen. Das fordert SVP-Nationalrat Andreas Glarner. Laut dem Newsportal Schweiz heute will er per Vorstoß eine Amnestie erreichen für Menschen, die beispielsweise einen gefälschten Impfnachweis beschafft, ausgestellt oder verwendet hatten. Ausnahmen soll es nur geben, wenn Dritte geschädigt wurden. Das Aus der Aarauer Bar Mad Cat sorgt weiter für Diskussionen. Nach der Schließung haben über 400 Personen eine Petition unterschrieben, berichtet die Aargauer Zeitung. Die Petition fordert den Stadtrat auf, rechtliche Möglichkeiten zu prüfen, damit das Lokal auch künftig als Bar weitergeführt werden kann. Die Stadt äußert sich wegen eines laufenden Verfahrens derzeit nicht. Trotz den vielen Krisen auf der Welt ist die Schweizer Bevölkerung nach wie vor zur Solidarität bereit. Eine Studie im Auftrag der Glückskette zeigt, 95% der Befragten halten solidarisches Handeln und Spenden für das gesellschaftliche Zusammenleben wichtig. Das freut Christian Engeli, Kommunikationsleiter der Glückskette.
9: Ganz viele Leute erleben wirklich die heutige Welt als viel häufigere Krise, viel schwerere Krisen als früher. Und trotzdem bleiben sie solidarisch, trotzdem spenden sie gleich viel oder mehr als früher.
8: Die Krisen haben das Spendenverhalten aber verändert, sagt Engeli weiter. Fast 80% der Befragten schauen stärker, wofür sie Geld spenden.
1: Sport.
8: In der Schweizer Eishockeymeisterschaft kassiert der EHC Kloten eine deftige Niederlage gegen Biel. Die Zürcher Unterländer verlieren gestern Abend gleich mit 0-6. Für Kloten ist es die dritte Niederlage in Folge.
0: Der Dow Jones New York schließt 0,3% im Minus, der Nasdaq schließt unverändert und der Nikkei in Tokio steht aktuell 1,1% im Plus. Ein Euro kostet 94 Rappen, ein US-Dollar 83 Rappen.
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0: Das Neueste auf der Strasse für euch am 2 ab 7, dass ihr gut planen könnt. In der Zentralschweiz müsst ihr ein bisschen Geduld im Gepäck haben auf der A14 Richtung Luzern. Da stellt sich wegen einem Unfall von heute Morgen zwischen Giesikeroth und Buchrein. Die rechte Spur ist noch blockiert, im Moment ein Plus von einer Viertelstunde. Und dann noch zwei Meldungen aus der Region Zürich, da sind wir schon durch. A1 Richtung St. Gallen, von Dietika bis zum Gubrist 10 Minuten länger. Und auf dem Westring auch ein 10 Minuten Plus Richtung Basel zwischen Urdorf Nord und dem Limmentaler Kreuz.
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0: Am Morgen kann es noch ein paar Wölkchen oder Nebelschwaden haben. 7 Grad aktuell zu Melligen, um in den Tag zu starten. Der Tag durch dann ganz viel Sonne bei 23 Grad. Und auch der Blick aufs Wochenende macht fest Freude. Da wird es sommerlich warm mit 27 bis 28 Grad am Samstag und am Sonntag.
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0: Freitag, der 25. Es ist Zahltag und obendrauf übernehmen wir noch eure Wunschbeträge. Jetzt ist der Moment gekommen und übrigens auch nächste Woche noch jeden Tag Zahltag hier bei Radio Argovia. Darum unbedingt euren Wunschbetrag noch einschicken. Das geht ganz easy in ein paar wenigen Sekunden in der Radio Argovia App. Und wenn ihr das gemacht habt, und ich jetzt euch einen Namen sage, sofort anrufen auf 0848 120 120. Schaffen wir das innerhalb von 3 Hits, dann übernehmen wir. Heute Morgen wird es extrem sportlich. Wir zahlen das Startgeld für den Ironman Triathlon zu Rapperswil-Jona. Und das ist gerade ein Stangengeld. 642 Franken. Corina Hasler aus Niederwil. Wir nehmen dir die sehr gerne ab. 0848 120 120. Deine drei Hits ab jetzt.

0: 1,9 Kilometer schwimmen, 90 Kilometer Velofahren und 21 Kilometer Säckle.
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0: Oh, und da muss man noch Startgeld zahlen, um mitmachen beim Ironman Triathlon Rapperswil-Jona. Und zwar ein riesiger Batzen, 642 Franken. Und die nehmen wir jetzt der Argovia-Hörerin Corina aus Niederwil ab, wenn sie während der letzten drei Hits angerufen hat. Es ist tatsächlich jemand in der Telefonleitung. Guten Morgen, wer ist da?
2: Guten Morgen, du bist Corina Hafner.
0: Hoi Corina. Ja, du weißt, was das heisst. Du bist pünktlich.
2: Ja, danke vielmals.
0: Corina, 642 Stutz nehmen wir dir ab.
2: Danke vielmals.
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0: Elton John, Dua Lipa, Cold Heart. 21.07 Uhr an dem Freitag und das ist der Glückstag von der Corina aus Niederwil.
1: Also ich habe schon ein paar Mal mitgemacht und jetzt, dass ich endlich mal gezogen wird, ist echt mega cool. Ich habe so das gehört für den Ironman. Ich so, wie viele Leute haben ich da das auch angegeben? Und dann bin ich schon gerade ein bisschen überrascht gewesen.
0: 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Heute am Morgen 642 Franken. Das ist Startgeld für den Ironman nächstes Jahr, wo sie am Start ist. 1,9 Kilometer schwimmen, 90 Kilometer Velofahren und 21 Kilometer Säckeln. Das ist ein Stangengeld, die 642 Franken, die man da blechen muss, um einfach am Start zu sein.
1: Ja, das schon. Aber die Ironman-Events sind echt top organisiert und die Stimmung dort ist echt wahnsinnig. Also auch für zum Zuschauen lohnt es sich, dort hinzukommen. Es werden alle gegenseitig supported und wirklich, die Stimmung ist top dort.
0: Wunschbetrag von der Corina ist gezahlt und euch übernehmen wir mit ein bisschen Glück am Montag Arguviland, wenn ihr ihn einschickt in der Radio Arguvia-App. Die ganze nächste Woche heisst es nämlich noch, Radio Arguvia zahlt alles. 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

0: Moin.
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2: Leonie schon parat, um mit euch Freitag starten. Remedy. Auch Lily Allen, freue mich fest auf Not Fair, hier im Soundtrack zum Leben. Und jetzt gerade der Start in die neue Halbstunde macht Sabrina Carpenter.
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2: Wir wünschen euch einen guten Start in der Freitag. Das ist der 25. September. Es ist 7:30 Uhr.
15: Ich bin Melissa Steuri. Guten Morgen.
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15: Wer während der Corona-Pandemie gegen bestimmte Regeln verstoßen hat, soll dafür heute nicht mehr büßen müssen. Das fordert SVP-Nationalrat Andreas Glarner. Laut dem Newsportal Schweiz heute will er per Vorstoß eine Amnestie erreichen für Menschen, die beispielsweise einen gefälschten Impfnachweis beschafft, ausgestellt oder verwendet hatten. Ausnahmen soll es nur geben, wenn Dritte geschädigt wurden. Trotz den vielen Krisen auf der Welt ist die Schweizer Bevölkerung nach wie vor zur Solidarität bereit. Eine Studie im Auftrag der Glückskette zeigt, 95% der Befragten halten solidarisches Handeln und Spenden für das gesellschaftliche Zusammenleben wichtig. Die Krisen haben das Spendenverhalten aber verändert. Fast 80% der Befragten schauen stärker, wofür sie Geld spenden. Der Iran hat laut Medienberichten der US-Regierung einen neuen Vorschlag vorgelegt, wie die Verhandlungen über ein Ende des Kriegs weitergehen könnten. Der Iran stellt dabei offenbar neue Bedingungen für die Öffnung der Straße von Hormuz. Welche ist nicht bekannt, schreibt die New York Times. Aus Washington heißt es zum angeblichen Plan bloß, dass Vermittler konstruktive Gespräche führen. Trotz anhaltender Konflikte hat US-Präsident Donald Trump die Verbindungen mit China als besser denn je dargestellt. China und die USA würden zwar unterschiedliche Systeme vertreten, sagte Trump bei einem Bankett im Rahmen des Staatsbesuchs von Chinas Präsident Xi in Washington, doch die Verbindung zwischen ihnen sei nie stärker gewesen.
1: Sport.
15: In der Schweizer Eishockeymeisterschaft kassiert der EHC Kloten eine deftige Niederlage gegen Biel. Die Zürcher Unterländer verlieren gestern Abend gleich mit 0:6. Für Kloten ist es die dritte Niederlage in Folge.
2: Das ist gut und sicher auch kommen jetzt hier alle Staus, die mindestens 10 Minuten verlieren, zu kurz nach 7:30. Es sind nur zwei Stück aus der Region Zürich, A1 Richtung St. Gallen, 10 Minuten länger zwischen Dietikon und dem Gubrist und auf dem Westring aus 10 Minuten plus Richtung Basel zwischen Urdorf Nord und dem Limmentaler Kreuz. Sonst läuft's, gute Fahrt.
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2: Am Morgen kann es noch ein paar Wölkchen oder Nebelschwaden haben, 7 Grad aktuell zu Lenzburg, um in den Tag zu starten. Der Tag dauert dann ganz viel Sonne bei 23 Grad und auch der Blick aufs Wochenende macht sehr fest Freude. Da wird es sommerlich warm mit 27 bis 28 Grad.
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2: Ich habe euch ein grosses Päckchen Hits bereit gemacht. Für euch ist da die Freitag. Schön sind ihr da. Und jetzt gibt es gerade noch 100 Stutz aber drauf, wenn ihr alles falsch macht. Es ist Zeit für unser Kultmorgen-Game. Falsch ist richtig. Wenn ihr dabei sein wollt und das Gefühl habt, mal, ich schaffe das, ich mache alles falsch und rum die 100 Stutz ab, dann braucht es nur ein paar wenige Klicks in der Radio Argovia App. Guten Morgen zusammen.
0: Ich

0: Kennedy, Leonie, 22 vor 8 Uhr, morgen zusammen.
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0: Und es hat halt auch gute Seiten, wenn man mal im Stau steht. Zum Beispiel bei der Sina von Mühlau. Guten Morgen. Ohne Stau wärst du gar nicht da.
2: Ja, genau. Hey, ich lasse das immer am Morgen im Radio. Also ich höre es einfach. Mhm. Bin ich irgendwie im Stau innen gestanden und habe das gehört gehabt. Und dann habe ich gedacht, ja komm, kannst du probieren. Jetzt machen wir es mal.
0: Machen wir es mal. Haben wir das auch abgehöckelt im Leben?
2: Ja, genau.
0: Also Sina, die 100 Franken, die bekommst du, wenn du es schaffst, 6 Fragen innerhalb von 20 Sekunden sinngemäß falsch zu beantworten.
2: Ja.
0: Argovilanz, ihr rödelt mit und fiebert mit, schaut, ob ihr es auch geschafft hättet. Und liebe Sina, dir wünsche ich toi toi toi und mach alles falsch. Heißest du Vanessa?
2: Ja.
0: Falsch. In welchem Kanton ist Mühlau?
2: Freiburg.
0: Falsch. Was brauchst du zum Papierschneiden?
2: Eine Schnur.
0: Falsch. Welche Farbe hat einen schönen Rasen?
2: Violett.
0: Falsch. Welche Zahl ist zwischen 6 und 8?
2: 80.
0: Falsch. Ein typisches Schweizer Gericht?
2: Pizza.
3: Yes!
2: Yes!
0: Sina, wunderbar. 100 Franken gibt das für dich.
2: Super, danke vielmals.
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1: Mhm. Danke, Herr Passenger. Ich tue Sie schnell in die Warteschlaufe, Sie kommen gleich wieder. Ja, bin wieder da.
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1: Super. Mit Arguvia geht es ab Richtung Herbstferien. 10 vor 8 am Freitag. Für viele im Arguvilanz der letzte Tag vor der Herbstferien, wo ihr auch schon gute Pläne habt.
2: Die Natur geniessen.
3: Von Wellnessen oder Minigolf spielen.
4: Wandern.
5: Irgendwann um den Davoser See herum.
6: Also ich würde vorschlagen, einen Wald sehr wohl abhütteln.
5: Ja, ja. Es gibt viele Möglichkeiten.
1: Ah, Inspiration für eure Herbstferien oder einfach ein gutes Wochenende, weil es ja super Wetter gibt. Bekommen wir jetzt auch vom Argovia-Team, zum Beispiel von der Nicole Bühler.
7: Ich glaube, ich gehe noch mehr an Lauensee. Der Lauensee im Berner Oberland in der Nähe von Gstaad, das ist so mein Ausflugstipp. Es ist so idyllisch, man kann in 3/4 Stunden um den See herumlaufen und unbedingt das Rucksäckchen packen, gute Flasche Weisswein, etwas Feines zu knabbern, ein bisschen anhocken und einfach die Sorgen vergessen.
1: Wunderbar. Oder auch der Urs Hofstetter hat einen Tipp für eure Herbstferien.
8: Planalp, das ist ein absolut herziges Bergbeizli oberhalb von Brienz. Man kann dort mit der Brienz-Rothornbahn fahren oder wandern. Und dort hat man die schönste Aussicht auf den Brienzensee runter. Und es gibt dort die beste Rösti auf der ganzen Welt.
1: Sounds like a plan. Egal ob Ferien oder Arbeiten, nächste Woche sind wir da für euch. Und es heisst weiterhin Radio Argovia zahlt alles. Eure Wunschbeträge, die wir übernehmen sollen, schickt ihr ganz easy ein in der Radio Argovia App. Und das ist alles.

0: So gut, tönt euch am Freitagmorgen bei Argovia.
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0: Ganz viel mehr Hits bereit, hier im Soundtrack zum Leben. Handtricks und Golden jetzt gerade. Ganz viel Power zum Freitag starten von der Kelly Clarkson. What doesn't kill you makes you stronger. Wir sind auch ganz gemütlich mit dem Kult-Hit von Savage Garden. Das alles und noch viel mehr in der neuen Stunde.

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10: Wünschen euch einen guten Start in Freitag. Das ist der Zahltag für viele. Der 25. September. Jetzt ist es 8.
11: Ich bin Melissa Steuri. Guten Morgen.
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11: Mitte-Präsident Philipp Matthias Breggi will den Anstieg der Krankenkassenprämien bremsen. Im Blick sagt er, dass heute Patienten wegen der ungenügenden Grundversorgung viel zu früh zum Spezialisten müssten. Nach seiner Vorstellung sollen Patienten aber erst zur Apotheke, dann zum Hausarzt und nur wenn nötig zum Spezialisten oder ins Spital. Weiter fordert Breggi, dass Medikamentenrabatte konsequent an die Versicherten weitergegeben werden. Zudem will er das elektronische Patientendossier fördern, um Doppelspurigkeiten bei medizinischen Leistungen zu vermeiden. Das Aus der Aarauer Bar Mad Cat sorgt weiter für Diskussionen. Nach der Schließung haben über 400 Personen eine Petition unterschrieben, berichtet die Aargauer Zeitung. Die Petition fordert den Stadtrat auf, rechtliche Möglichkeiten zu prüfen, damit das Lokal auch künftig als Bar weitergeführt werden kann. Die Stadt äußert sich wegen eines laufenden Verfahrens derzeit nicht. In mehreren Schweizer Städten sind heute Aktionen gegen die Klimaerwärmung geplant. Ein Bündnis hat etwa in Zürich, Basel, Bern, Luzern und Bellinzona zu Kundgebungen aufgerufen. Mit den Aktionen fordern die Organisatoren einen grundlegenden Kurswechsel in der Politik und Wirtschaft. Der vergangene Hitzesommer habe die Folgen der Klimakrise auch in der Schweiz unübersehbar gemacht.
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11: In der Schweizer Eishockeymeisterschaft kassiert der EHC Kloten eine deftige Niederlage gegen Biel. Die Zürcher Unterländer verlieren gestern Abend gleich mit 0:6. Für Kloten ist es die dritte Niederlage in Folge.
10: Der Dow Jones in New York schließt 0,3% im Minus, der Nasdaq schließt unverändert und der Nikkei Tokyo schließt 1,1% im Plus. Ein Euro bekommen wir für 94 Rappen, ein US-Dollar für 83 Rappen.
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10: 2 Minuten nach 8 Uhr, 2 Meldungen aus der Region Zürich, die noch 10 Minuten länger haben. A1 Richtung St. Gallen, von Dietika bis zum Gubrist führen und auch abbremsen auf dem Westring Richtung Basel, zwischen Urdorf Nord und dem Limmentaler Kreuz. Zwischen läuft überall, wie es muss. Gute Fahrt, Argovia Land.
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10: Am Morgen kann es noch ein paar Wölkchen oder Nebelschwaden haben. 7 Grad aktuell zu Würrlingen, wenn ihr aus dem Haus geht. Der Tag durch, dann ganz viel Sonne bei 23 Grad. Und auch der Blick aufs Wochenende macht extrem Freude. Da wird es sommerlich warm mit 27 bis 28 Grad am Samstag und am Sonntag.
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10: Es gab bei Freitag mit ganz vielen Hits und ihr habt sie zusammen mit mir schmerzlichst vermisst. Meine bessere Radiohälfte, Vanessa, ist nächste Woche endlich wieder back. Frisch verheiratet nach ihren Hochzeitsferien und einfach, dass wir uns wieder ein bisschen an ihre Stimme gewöhnen. Da ist Vanessa, wie sie einen Truthahn nachher macht.
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0: Clarkson, haben wir unseren Kaffee gespart. Stronger haben wir gerade gehört und jetzt gerade schöne aktuelle Hit von der Ariana Grande. Es ist aber noch etwas Wichtiges hier in der Argovia Morgenshow von der Strasse am 9 ab 8. Und zwar hat sich da die Argovia-Hörerin Nicole gemeldet.
1: Ja, guten Morgen miteinander. Ich bin jetzt gerade auf der Autobahn unterwegs und auf dem Weg von der Ausfahrt Aarau Ost nach Aarau West liegen Gegenstände auf der Fahrbahn. Also bitte gut aufpassen. Gutes Morgen noch. Ade.
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0: zusammen lassen wir uns mitreissen in den Freitagmorgen. Und zwar von Nico Santos, der in der Argovia Morgenshow. Es ist 13.08 Uhr und der Typ ist absoluter Morgenmensch.
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0: Savage Garden, Truly, Madly, Deeply und jetzt gerade Coldplay, Something Just Like This. Und der Freitag heute, das ist der Glückstag von der Argovia-Hörerin Corina aus Niederwil.
1: Danke vielmals.
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0: Heute Morgen 642 Franken. Das ist Startgeld für den Ironman nächstes Jahr, wo sie mitmacht.
1: Also ich habe schon ein paar Mal mitgemacht und jetzt, dass sie endlich mal gezogen wird, ist echt mega cool. Ich habe so das gehört für den Ironman. Ich so, wie viele Leute haben ich da das auch angegeben? Und dann bin ich sogar ein bisschen überrascht gewesen.
0: Ja, der Ironman ist ganz ein verrückter Triathlon. 1,9 Kilometer schwimmen, 90 Kilometer Velofahren und 21 Kilometer Säckeln. Und das ist dann gerade eine Stange Geld, die 642 Franken, die man blechen muss, um einfach am Start zu sein.
1: Ja, das schon. Aber die Ironman-Events sind echt top organisiert und die Stimmung dort ist echt wahnsinnig. Also auch für zum Zuschauen lohnt es sich, dort hinzukommen. Es werden alle gegenseitig supported und wirklich die Stimmung ist top dort.
0: Wunderbar. 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

0: Dido, White Flag.
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0: Und sie macht Platz für Tough Low. Habits, hier in der Argovia Morgenshow. Ganz viel Hits parat für euch. In dieser grossen Schüssel in Platz hat es für Guns N' Roses Knockin' on Heaven's Door und auch die aktuellen Hits. Der Start für eine neue Halbstunde macht jetzt gerade der Kamerad.
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0: Für viele der letzte Tag vor der Herbstferien. Das ist der Freitag, der 25. September. Jetzt ist es 8:30.
9: Ich bin Melissa Steuri. Guten Morgen.
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9: Mitte Präsident Philipp Matthias Breggi will den Anstieg der Krankenkassenprämien bremsen. Im Blick sagt er, dass heute Patienten wegen der ungenügenden Grundversorgung viel zu früh zum Spezialisten müssten. Nach seiner Vorstellung sollen sie aber erst zur Apotheke, dann zum Hausarzt und nur wenn nötig zum Spezialisten oder ins Spital. Laut Breggi können nur mit einer klaren Versorgungspyramide Kosten gesenkt werden. In mehreren Schweizer Städten sind heute Aktionen gegen die Klimaerwärmung geplant. Ein Bündnis hat etwa in Zürich, Basel, Bern, Luzern und Bellinzona zu Kundgebungen aufgerufen. Mit den Aktionen fordern die Organisatoren einen grundlegenden Kurswechsel in der Politik und Wirtschaft. Der vergangene Hitzesommer habe die Folgen der Klimakrise auch in der Schweiz unübersehbar gemacht. Der Iran hat laut Medienberichten der US-Regierung einen neuen Vorschlag vorgelegt, wie die Verhandlungen über ein Ende des Kriegs weitergehen könnten. Der Iran stellt dabei offenbar neue Bedingungen für die Öffnung der Straße von Hormuz. Welche ist nicht bekannt, schreibt die New York Times. Aus Washington heißt es zum angeblichen Plan bloß, dass Vermittler konstruktive Gespräche führen. Im Pazifik sorgen gleich zwei Wirbelstürme für Alarm. Gefährdet sind Mexiko und Hawaii. Der Hurricane Polo zieht entlang der mexikanischen Westküste. Das US-Hurricane-Zentrum warnt vor lebensbedrohlichen Überschwemmungen und Erdrutschen. Weiter westlich nimmt der Tropensturm Nolo Kurs auf Hawaii. Er dürfte sich zu einem Hurricane verstärken und die Inseln morgen früh erreichen.
0: 8:32 grüßt euch ins Auto, habe euch nur eine Meldung aus der Region Zürich, wo ihr 10 Minuten länger habt. Auf dem Westring abbremsen Richtung Basel, zwischen Urdorf Nord und dem Limmataler Kreuz. Sonst läuft es, gute Fahrt.
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0: Am Morgen kann es noch ein paar Wölkchen oder Nebelschwaden rum haben. 8 Grad zu Teisperen, zum Mittag starten aktuell. Der Tag dauert dann ganz viel Sonne bei 23 Grad und auch der Blick aufs Wochenende macht Freude. Da wird es sommerlich warm mit 27 bis 28 Grad am Samstag und am Sonntag.
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0: Und dann legen wir los, wie versprochen, mit dem Kamerad. Guten Morgen, Arguland. Kommen wir gute Freitag.

0: beste Musik für euch am Freitag hier bei Radio Argovia, 20 vor 9. Wir haben es Ende September und das ist die geburtenstärkste Zeit des Jahres. Nie im Jahr kommen so viele Kinder auf die Welt wie in diesen Tagen. Und darum verwundert es auch nicht, dass heute ganz viele Stars Geburtstag haben. Um ein paar rauszupicken, da hätten wir zum Beispiel den Teddy Swims, der wird heute 34. Auch der Zuckerrohr hat das Partyhütchen auf dem Kopf. Er wird 71 heute. Dann haben wir auch noch einen runden Geburtstag. Der Lo von Lo und Leduc, der wird 40. Und auch er da. Der US-Schauspieler und Sänger Will Smith darf heute 57 Kerzen ausblasen. Und dementsprechend gibt es natürlich auch ganz viele Geburtstagspartys im Argovialand. Da sind wir mit dem Mikrofon auf der Straße und wollen wissen, welchen Kuchen das es darf sein bei euch.
1: Mama-Kuchen.
2: Schwedentorte.
3: Schwarzwälder-Torte.
4: Ja, Schwarzwälder. Zitronenkuchen.
5: Ich würde sagen, ein Zwetschgenkuchen mit Mürbeteig.
6: Streuselkuchen.
7: Zitronenkuchen. Meine ist auch Zitronenkuchen.
6: Schwarzwälder.
7: Und ein Schokokuchen mit Himbeere.
0: Natürlich haben wir auch noch ein bisschen Geschenkli-Inspiration für euch geholt.
8: Etwas selber gemacht, wo man sieht, dass Zeit investiert wurde.
9: Ja, allgemein einfach eine Aktivität und nicht unbedingt etwas, das man dann einfach behalten kann.
3: Ja, so Geld oder so.
10: Wenn man so mit jemandem Zeit verbringen kann, irgendwie einladen, um etwas zu essen, um irgendetwas zu machen, das finde ich eigentlich das Schönste.
5: Wenn die Leute um mich herum glücklich sind und zufrieden und gesund, ich weiss, das klingt jetzt heilig, aber für mich stimmt es wirklich, weil ich eigentlich alles habe, was ich brauche.
0: Ja, ist ja wunderbar. Radio Argovia sagt Happy Birthday, wenn ihr heute euren grossen Tag habt und gutes Fest, wünschen wir natürlich auch. Und die Geburtstagsdekoration, die lassen wir gerade hängen hier im Soundtrack zum Leben. Das ist der Zuckerrohr für euch, also im 71.

0: Shape of You. Ganz viele Hits für euch startet die Freitag, es ist 8 vor 9. Das Zürich Film Festival hat gestartet und das ganze Filmgeschmäus und die grossen Stars rasch, wirklich egal. Mein Highlight und der wahre Star auf dem roten Teppich gestern ist der Roman, der Sales Guy, der vor ein paar Wochen viral gegangen ist.
1: Ja, gut, ich bin ganz ehrlich, natürlich bin ich hier nervös. Cameras, live action. Aber nein, ich meine, es ist cool, oder? Es ist Adrenaline, es ist Spotlight und ich meine, ich mag es schon.
0: Sehr chatzy war er, wie wir ihn kennen aus dem viralen Video. Und auch privat wird er sehr viel erkannt, hat er uns gesagt.
1: Bist sozusagen völlig public? Und ich laufe überall hin, oder ich nehme nie ein Tram oder einen Zug, nehme ich, aber das Tram nehme ich nicht, darum wenn ich Essen hole etc. Obviously, so viele Leute kennen mich.
0: Multiple 100 nehmen wir euch ab, Argovilanz. Nächste Woche heisst es weiter, Radio Argovia zahlt alles. Darum könnt ihr natürlich noch weiterhin in der Radio Argovia App eure Wunschbeträge schicken.

0: der Olli Murs.
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0: Taylor Swift ist schon parat für euch. Auch der Vance Joy nehmen wir mit. Die perfekte Musik für das wunderbare Wetter, das es an diesem Wochenende ganz viel Sonne, bis zu 28 Grad. Ja, da kommt sie auch gerade noch hinterher. Shakira, Whenever, Wherever. All die Hits und noch viel mehr in der neuen Halbstunde.

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13: Wir wünschen euch einen guten Start in den Freitag. Das ist der 25. September. Es ist 9 Uhr.
14: Ich bin Melissa Steuri. Guten Morgen.
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14: Mitte-Präsident Philipp Matthias Breggi will den Anstieg der Krankenkassenprämien bremsen. Im Blick sagt er, dass heute Patienten wegen der ungenügenden Grundversorgung viel zu früh zum Spezialisten müssten. Nach seiner Vorstellung sollen Patienten aber erst zur Apotheke, dann zum Hausarzt und nur wenn nötig zum Spezialisten oder ins Spital. Weiter fordert Breggi, dass Medikamentenrabatte konsequent an die Versicherten weitergegeben werden. Zudem will er das elektronische Patientendossier fördern, um Doppelspurigkeiten bei medizinischen Leistungen zu vermeiden. In mehreren Schweizer Städten sind heute Aktionen gegen die Klimaerwärmung geplant. Ein Bündnis hat etwa in Zürich, Basel, Bern, Luzern und Bellinzona zu Kundgebungen aufgerufen. Mit den Aktionen fordern die Organisatoren einen grundlegenden Kurswechsel in der Politik und Wirtschaft. Der vergangene Hitzesommer habe die Folgen der Klimakrise wie hunderte Hitzetote und Schäden in der Landwirtschaft auch in der Schweiz unübersehbar gemacht. Der Iran hat laut Medienberichten der US-Regierung einen neuen Vorschlag vorgelegt, wie die Verhandlungen über ein Ende des Kriegs weitergehen könnten. Der Iran stellt dabei offenbar neue Bedingungen für die Öffnung der Straße von Hormuz. Welche ist nicht bekannt, schreibt die New York Times. Aus Washington heißt es zum angeblichen Plan bloß, dass Vermittler konstruktive Gespräche führen. Im Pazifik sorgen gleich zwei Wirbelstürme für Alarm. Gefährdet sind Mexiko und Hawaii. Der Hurricane Polo zieht entlang der mexikanischen Westküste. Das US-Hurricane-Zentrum warnt vor lebensbedrohlichen Überschwemmungen und Erdrutschen. Weiter westlich nimmt der Tropensturm Nolo Kurs auf Hawaii. Er dürfte sich zu einem Hurricane verstärken und die Inseln morgen früh erreichen.
13: Der Nikkei in Tokio schließt 1,1% im Plus. Dann noch die Wiese. Ein Euro kostet 94 Rappen, ein US-Dollar 83 Rappen.
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13: Grüß euch ins Auto. 2 Minuten nach dem 9 Uhr haben euch nur eine Meldung, die ihr aktuell 10 Minuten verliert. Die Region Zürich, der Westring Richtung Basel, zwischen Urdorf Nord und dem Limmataler Kreuz. Da habt ihr aktuell die 10 Minuten länger. Gute und eine sichere Fahrt euch.
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13: Jetzt kann es zum Teil noch ein paar Wülchen oder Nebelschwaden haben. 8 Grad aktuell das neue Hof, um aus dem Haus zu gehen. Den Tag durch, dann ganz ganz viel Sonne bei 23 Grad. Und auch der Blick aufs Wochenende macht sehr Freude. Da wird es sommerlich und warm mit 27 bis 28 Grad am Samstag und am Sonntag.
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13: Aare ist 18 Grad, Dries 17 Grad, die Limmat und der Rhein 19 Grad und der Hallwilersee ist auch 19 Grad.
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1: Und es hat halt auch gute Seiten, wenn man mal im Stau steht. Zum Beispiel bei der Sina von Mühlau. Guten Morgen. Ohne Stau wärst du gar nicht da.
2: Ja, genau. Hey, ich lasse das immer am Morgen im Radio. Also ich höre es einfach. Mhm. Bin ich irgendwie im Stau innen gestanden und habe das gehört gehabt. Und dann habe ich gedacht, ja komm, kannst du probieren, jetzt machen wir es mal.
1: Machen wir es mal. Haben wir das auch abgehöckelt im Leben?
2: Ja, genau.
1: Also Sina, die 100 Franken, die bekommst du, wenn du es schaffst, 6 Fragen innerhalb von 20 Sekunden sinngemäß falsch zu beantworten.
2: Ja.
1: Argovilanz, ihr rödelt mit und fiebert mit, schaut, ob ihr es auch geschafft hättet. Und liebe Sina, dir wünsche ich toi toi toi und mach alles falsch. Heißest du Vanessa?
2: Ja.
1: Falsch. In welchem Kanton ist Mühlau?
2: Fribourg.
1: Falsch. Was brauchst du zum Papierschneiden?
2: Eine Schnur.
1: Falsch. Welche Farbe hat einen schönen Rasen?
2: Violett.
1: Falsch. Welche Zahl ist zwischen 6 und 8?
2: 80.
1: Falsch. Ein typisches Schweizer Gericht?
2: Pizza.
3: Yes!
2: Yes!
1: Sina, wunderbar. 100 Franken gibt das für dich.
2: Super. Danke vielmals.
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0: zusammen gehen wir durch den Freitag.
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0: Ein schöner Ausblick, den wir hier haben. Sarah Larsen und Clean Bandits mit Symphony parat. Mit den Backstreet Boys gehen wir für viele durch den letzten Tag vor der Herbstferien. Und jetzt schon parat für euch das Solaroy.
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0: 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Bei Radio Argovia für viele heute den letzten Tag vor der Herbstferien. Und heute Morgen haben wir gehört, dass ihr schon gute Pläne habt.
1: Die Natur geniessen.
2: Von Wellnessen oder Minigolf spielen.
3: Wandern.
4: Irgendwo um den Davoser See herum.
5: Also ich würde vorschlagen, einen Wald gucken, sehr wohl abhütteln.
4: Ja, ja. Es gibt viele Möglichkeiten.
0: Ja, und auch wenn ihr keine Ferien habt, ist auch wunderbares Wetter, das wir haben dieses Wochenende. Ganz viel Sonne und bis zu 28 Grad.

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16: Das ist der Freitag. Schön sind ihr da. Es ist 10 Uhr.
17: Im Studio für euch die Melissa Steuri.
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17: Die Schweiz geht mit etwas weniger Energiereserven in den Winter als sonst. Die Stauseen sind aktuell zu 73% gefüllt, normalerweise wären es rund 80%. Auch Europas Gasspeicher sind weniger voll. Noch sehen Energieexperten im Blick zwar keine Strommangellage, heikel würde es aber, wenn mehrere Dinge zusammenkommen. Ein kalter Winter, wenig Sonne und Wind und gleichzeitig wenig Gas. Dann müsste die Schweiz deutlich mehr Strom aus dem Ausland importieren. Die Militäruniform Tenue A gibt es aus Spargründen nur noch für ausgewählte Armeeangehörige. Nun zeigt sich, die ausrangierten Ausgänger werden nicht etwa recycelt, sondern verbrannt. Das berichtet das Newsportal Schweiz heute. Recycling wäre zu aufwendig und teuer, weil Uniformen und Abzeichen unkenntlich gemacht werden müssten. Wie viele Uniformen insgesamt vernichtet werden, gibt die Armee nicht bekannt. In Italien ist die umstrittene Obergrenze für ausländische Kinder in Schulklassen nun fix. Die Regierung hat sie nur 4 Tage nach der Ankündigung verabschiedet, berichten italienische Medien. Künftig sollen in italienischen Schulklassen nur noch 1/3 der Kinder ausländisch sein. Zur Obergrenze zählen im Ausland geborene Kinder, die nicht 2 Jahre im Kindergarten waren. Betroffen von der neuen Regel sind daher nur etwa 0,5% aller italienischen Schulklassen. Nach dem Ausschluss aus der Tournee des britischen Popsängers Ed Sheeran wegen pro-palästinensischen Aussagen plant US-Rapper Macklemore nun eigene Konzerte. Auf Instagram gab der Musiker eine Free Palestine Tour mit 3 Auftritten Ende Oktober in Dublin, Paris und London bekannt. Später soll es auch noch Termine in den USA geben. Die Konzerteinnahmen werden pro-palästinensischen Organisationen gespendet. Es staut ein bisschen auf dem Zürcher Westring. Ab Urdorf Nord bis durch Gubrist hat er gut 10 Minuten länger. Und dann hat er Stop and Go. Ab Brunau bis Wiedike fahrt gut.
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16: Der Start in die Herbstferien macht fest Freude. Perfektes Wetter für ein wunderbares Programm. Für ausser das Wochenende sommerlich warme Temperaturen gemeldet. Samstag, Sonntag 26 bis 28 Grad. Und auch heute am Freitag haben wir den Tag durch ganz, ganz viel Sonne. Hier bei uns im Argovieland bei angenehmen 23 Grad.
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16: Wünschen euch einen guten Freitag.
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4: Kommen wir gut durch den Freitag, es ist 11 Uhr.
5: Im Studio für euch die Melissa Steuri.
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5: Hitze und Dürre haben bei vielen Aargauer Bauernbetrieben diesen Sommer zu Ernteausfällen und finanziellen Engpässen geführt. Auch Hagel hat Schäden verursacht. Der Regierungsrat will deshalb zusätzlich 4 Millionen Franken für Hilfskredite bereitstellen. Damit sollen Betriebe unterstützt werden, die vorübergehend zu wenig Geld haben. Die Darlehen müssen später zurückbezahlt werden. Der Grosse Rat muss dem zusätzlichen Kredit noch zustimmen. Rund die Hälfte der Bevölkerung nervt sich einmal pro Woche oder sogar täglich über andere Verkehrsteilnehmende. Das zeigt der Mobilitätstacho des Versicherers AXA. Meri Milanovic.
7: Genervt sind vor allem zwei Gruppen. Die im Auto hocken und die Velo fahren. Das Schlimmste für Autofahrende ist, wenn jemand dicht auffährt oder vergisst zu blinken. Velofahrende nerven sich, wenn andere zu wenig auf sie schauen oder Autos zu schnell fahren. Der grösste Stressfaktor bleibt aber weiterhin der Stau und volle Strassen. Wer mit dem ÖV unterwegs ist, nervt sich, wenn andere Lärm machen. Fast 3/4 der Befragten sagen, laut telefonieren bringt einem auf die Palme. Was auch gar nicht gut ankommt, sind Füße auf den Sitz, Müll oder starke Gerüche.
5: Bei der PostFinance kommt es aktuell in der App und beim E-Banking zu Störungen. Das Newsportal Now schreibt von langen Wartezeiten, die Ursache des technischen Problems ist noch nicht bekannt. Die PostFinance sagt zum Portal, dass man aktuell nicht wisse, wie lange die Störung dauert, man arbeite aber mit Hochdruck an einer Lösung. Es stauet ein bisschen auf dem Zürcher Westring, ab Urdorf Nord bis durch Guberist hat er gut 10 Minuten länger. Dann hat er Stop and Go ab Brunau bis Wiedike und auch am Gotthardtunnel hat er in beide Richtungen 1 Kilometer Stau, also 10 Minuten länger. Fahrt gut!
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4: Der Start in die Herbstferien macht fest Freude. Perfektes Wetter für ein wunderbares Programm für Russen als Wochenende. Sommerlich warme Temperaturen gemeldet, Samstag, Sonntag 26 bis 28 Grad. Und auch heute am Freitag haben wir den Tag durch ganz, ganz viel Sonne hier bei uns im Argovieland bei angenehmen 23 Grad.
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4: Und mit euch guten Freitag.
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0: Schön, dass ihr mit dem Soundtrack zum Leben durch den Freitag geht.
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2: Heute vor 50 Jahren fährt in einer Küche in Dublin eine Geschichte an, die später Stadien füllt. Eine der grössten Bands der Welt wird ein halbes Jahrhundert alt. U2. Alles fährt mit einem Zettel am schwarzen Brett in einer Schule zu Dublin an. Der 14-jährige Larry sucht Musiker für eine Band. Am 25. September 1976, also genau heute vor 50 Jahren, stehen ein paar Jungs in der Küche von seinen Eltern. Es ist die Geburtsstunde von U2. Zuerst heissen sie Feedback, dann The Hype und zwei Jahre später U2. Der Bono, die Edge, der Adam und der Larry, die Besetzung ist seit Anfang die gleiche. Und aus der ersten Probe wird in wenigen Jahren eine Weltkarriere. With or Without You oder One sind keine Songs. Nein, das sind Hymnen. Grammys haben YouTube bis heute abgeräumt, mehr als jede andere Band. Und angefangen hat alles so unspektakulär mit einem Zettel an der Pinnwand. Happy Birthday, YouTube!

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1: Viele möchten nebst einer attraktiven Rendite mit ihrem Sparmaß auch ökologische und soziale Ziele verfolgen, möglichst nur in Unternehmen investieren, die Wert auf eine nachhaltige Entwicklung und eine gute Klimabilanz legen. Möglich ist das mittels nachhaltigen Indexfonds. Lothar René Nicolodi, dem Leiter Aktienanlage beim Asset Management von der Zürcher Kantonalbank, gibt es allerdings Unterschied bei den verfolgten Nachhaltigkeitszielen.
2: Die 17 sogenannten Sustainable Development Goals, kurz die SDGs von den Vereinten Nationen, decken zentrale globale Herausforderungen ab im Sozial- und Umweltbereich. Die Ziele sind ein global akzeptierter Orientierungsrahmen, an dem sich strenge nachhaltige Anlagenansätze ausrichten.
1: Welche Möglichkeiten hat man, wenn man sein Sparmaß auf der Basis der strengen UNO-Ziele investieren will?
2: Privatanleger finden in der Schweiz bei etablierten Anbietern verschiedene passive ETF-Lösungen, die einen starken Fokus haben auf die UNO-Nachhaltigkeitsziele. Sie können sich mit regionalen Bausteinen ein gut diversifiziertes Portfolio zusammenstellen.
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richtig coole Hit von Top Loader. Das ist einfach die beste Musik bei Radio Argovia. Schön sind ihr da. Der Michael Schulte, der ist schon parat für euch. 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
12: Ich wünsche euch einen guten, wenn es etwas gibt. Das ist Radio Argovia. Jetzt haben wir 12 Uhr.
13: Im Studio für euch die Melissa Steuri.
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13: In Birr sind gestern Nachmittag 4 Menschen bei einer Frontalkollision verletzt worden. Ein 67-jähriger Autofahrer geriet auf der Straße Richtung Lupfig aus noch unbekannten Gründen auf die Gegenfahrbahn. Dort stieß er frontal mit einem entgegenkommenden Auto zusammen. Alle 4 Personen in beiden Autos wurden leicht bis mittelschwer verletzt und ins Spital gebracht. Die Polizei nahm dem 67-jährigen den Führerausweis ab. Hitze und Dürre haben bei vielen Aargauer Bauernbetrieben diesen Sommer zu Ernteausfällen und finanziellen Engpässen geführt. Auch Hagel hat Schäden verursacht. Der Regierungsrat will deshalb zusätzlich 4 Millionen Franken für Hilfskredite bereitstellen. Damit sollen Betriebe unterstützt werden, die vorübergehend zu wenig Geld haben. Die Darlehen müssen später zurückbezahlt werden. Der Grosse Rat muss dem zusätzlichen Kredit noch zustimmen. Velo- und E-Bike-Fahrende fühlen sich unsicher auf Schweizer Straßen. Laut dem AXA Mobilitätstacho fürchten 3 von 4 Befragten, durch andere Verkehrsteilnehmende in einen Unfall verwickelt zu werden. Mary Milanovic.
15: Die Angst, dass andere einen Unfall verursachen, ist grösser als selber schuld zu sein. Laut der Versicherung AXA könnte unser Strassennetz schuld sein, weil Velofahrende direkt neben den Autos fahren müssen und Autos als die Stärkeren gesehen werden. Weniger Angst haben dafür Autofahrende oder Fußgänger. Die Umfrage zeigt auch, dass für viele Selbstkontrolle wichtig ist. Eine Mehrheit wird lieber selber fahren statt Beifahrer sein, vor allem Männer. Generell fühlt sich eine deutliche Mehrheit von der Schweizer Bevölkerung sicher im Straßenverkehr und im öffentlichen Verkehr.
13: Es stauert noch auf dem Zürcher Westring an Burdorf Nord. Bis durch den Gubrist hat er bis zu einer Viertelstunde länger. Und auch am Gotthardtunnel braucht es ein bisschen Geduld. Richtung Süden hat er zwischen Erstfeld und Gurtnellen eine halbe Stunde länger. Und in Norden rauf müsst ihr zwischen Quinto und Airolo 40 Minuten mehr Zeit einrechnen. Fahrt gut!
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16: Sonnenbrille, die gehört heute auf die Nase. Der Freitag strahlend schön mit ein paar einzelnen Wolken, die mal vorbeidüsen, bei rund 23 Grad am Nachmittag. Das Wochenende geht dann auch gerade so weiter mit Sonne, ein paar Wolken am Himmel und Temperaturen zwischen 22 und 23 Grad.
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16: Und OneRepublic wünschen guten.

0: Wir nehmen es gemütlich. 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
1: Mit Radio Arguvia geht es zurück in Mittagspause. Jetzt haben wir 12:30.
2: Im Studio für euch die Melissa Steuri.
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2: In Birr sind gestern Nachmittag 4 Menschen bei einer Frontalkollision verletzt worden. Ein 67-jähriger Autofahrer geriet auf der Straße Richtung Lupfig aus noch unbekannten Gründen auf die Gegenfahrbahn. Dort stieß er frontal mit einem entgegenkommenden Auto zusammen. Alle 4 Personen in beiden Autos wurden leicht bis mittelschwer verletzt und ins Spital gebracht. Die Polizei nahm dem 67-jährigen den Führerausweis ab. Hitze und Dürre haben bei vielen Aargauer Bauernbetrieben diesen Sommer zu Ernteausfällen und finanziellen Engpässen geführt. Auch Hagel hat Schäden verursacht. Der Regierungsrat will deshalb zusätzlich 4 Millionen Franken für Hilfskredite bereitstellen. Damit sollen Betriebe unterstützt werden, die vorübergehend zu wenig Geld haben. Die Darlehen müssen später zurückbezahlt werden. Der Grosse Rat muss dem zusätzlichen Kredit noch zustimmen. Die Schweiz geht mit etwas weniger Energiereserven in den Winter als sonst. Die Stauseen sind aktuell zu 73% gefüllt, normalerweise wären es rund 80%. Auch Europas Gasspeicher sind weniger voll. Noch sehen Energieexperten im Blick zwar keine Strommangellage, heikel würde es aber, wenn mehrere Dinge zusammenkommen. Ein kalter Winter, wenig Sonne und Wind und gleichzeitig wenig Gas. Dann müsste die Schweiz deutlich mehr Strom aus dem Ausland importieren. Die Militäruniform Tenue A gibt es aus Spargründen nur noch für ausgewählte Armeeangehörige. Nun zeigt sich, die ausrangierten Ausgänger werden nicht etwa recycelt, sondern verbrannt. Das berichtet das Newsportal Schweiz heute. Recycling wäre zu aufwendig und teuer, weil Uniformen und Abzeichen unkenntlich gemacht werden müssten. Wie viele Uniformen insgesamt vernichtet werden, gibt die Armee nicht bekannt. Es stauert noch auf dem Zürcher Westring ab Burdorf Nord bis durch den Gubrist hat er bis zu einer Viertelstunde länger. Und auch am Gotthardtunnel braucht es ein bisschen Geduld. Richtung Süden hat er zwischen Erstfeld und Gurtnellen eine halbe Stunde länger. Und in Norden rauf müsst ihr zwischen Quinto und Airolo 40 Minuten mehr Zeit einrechnen. Fahrt gut!
1: Ah, herrlich das Wetter. Der Freitag wird begleitet von viel Sonne und wenig Wolken bei rund 23 Grad im Arguvialand. Das Wochenende geht dann auch gerade so weiter. Die Sonnenbrille müsst ihr heute Abend also nicht zu weit weglegen. Am Samstag und auch am Sonntag gibt es wieder viel Sonne mit ein paar einzelnen Wolken. Die Temperaturen die sind dann zwischen 22 und 23 Grad.
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1: Habt eine gute Mittagspause.

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0: Ich wünsche euch eine gute Mittagspause. Das ist Radio Argovia mit Martin Garrix. Er gerade hier in voller Länge.
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2: Mit dem Manuel Welti. Nach 16 Jahren stoppt Nestlé sein Teekapselsystem Special Tea. Laut Nestlé betrifft das die Schweiz und 6 weitere europäische Länder. Nestlé begründet den Schritt unter anderem damit, dass sich der Teekonsum daheim verändert hat. Außerdem will man sich stärker auf Marken und Kategorien konzentrieren, wo man längerfristig wachsen kann. Google testet zum ersten Mal seine KI-Chips im Weltall. 4 davon sollen mit einem Satellit in die Erdumlaufbahn gebracht werden. Der Konzern will herausfinden, ob man in Zukunft ganze Rechenzentren im All betreiben kann. Getestet wird unter anderem, ob die Technik die starke Strahlung und die schwierige Kühlung im Weltall aushalten. Der Satellit soll nächste Woche mit einer SpaceX-Rakete starten.
1: 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Direkt aus dem Börsenhandel von der Aargauischen Kantonalbank.
3: Zum Wochenschluss hin nimmt der SMI nochmal Anlauf in Richtung 14'000er Marken. In den letzten paar Tagen hat das Ziel immer wieder ins Visier genommen, hat es aber nicht nachhaltig durchbrechen können. Im Fokus der Anleger ist weiterhin die Entwicklung beim Ölpreis, wie auch auf den weiteren Schritt im Nahostkonflikt. Nachrichtenseitig ist es heute eher ruhig. Klarer Gewinner im SMI ist aber die UBS mit plus 3,3%. Nach dem Entscheid bezüglich eines strengeren Eigenmittelregime sind jetzt Spekulationen bezüglich einer Fusion mit einer anderen Bank laut worden. Aus dem breiten März sticht Huber und Zunner mit plus 4,6% raus. Gut angekommen wurde im März, dass der Industriekonzern mit der Übernahme der britischen Motion Applied sein Angebot für Kommunikationslösungen für den Schienenverkehr ausbauen. Miriam Mösch, direkt aus dem Börsenhandel der Aargauischen Kantonalbank.
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11: Gut informiert in 15 Sekunden.
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15: Ich wünsche euch einen guten Start in den Nachmittag. Das ist Radio Argovia. Jetzt haben wir eins.
16: Ich bin Tina Colatrella.
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16: In Bier sind gestern Nachmittag vier Menschen bei einer Frontalkollision verletzt worden. Ein 67-jähriger Autofahrer geriet auf der Straße Richtung Lupfig aus noch unbekannten Gründen auf die Gegenfahrbahn. Dort stieß er frontal mit einem entgegenkommenden Auto zusammen. Alle vier Personen in den beiden Autos wurden leicht bis mittelschwer verletzt und ins Spital gebracht. Die Polizei nahm dem 67-Jährigen den Führerausweis ab. Der Aargau will seine Verkehrsstrategie nach 10 Jahren aktualisieren. Der Kanton will Siedlungsentwicklung und Verkehr besser aufeinander abstimmen. Gleichzeitig sollen der öffentliche Verkehr sowie der Fuß- und Veloverkehr gestärkt werden. Ein Ausbau von Straßen und Schienen allein reiche künftig nicht mehr aus. Bis Ende Januar können sich Bevölkerung, Gemeinden und Verbände zur neuen Verkehrsstrategie äußern. Der Bundesrat will Mieterinnen und Mieter besser vor zu hohen Mieten schützen. Er hat dafür aber die Mietpreisinitiative abgelehnt. Diese fordert etwa automatische und regelmäßige Mietzinskontrollen. Das ist laut dem Bundesrat zu aufwendig. Deshalb hat er einen indirekten Gegenvorschlag beschlossen. Mit diesem sollen die Regeln im Mietrecht klarer und einfacher werden. Mieter sollen schneller erkennen können, ob ein Mietzins missbräuchlich ist. In der griechischen Hauptstadt Athen hat es am Morgen eine heftige Explosion gegeben. Mitten in der bei Touristen beliebten Altstadt ist ein zweistöckiges Gebäude laut Medienberichten eingestürzt. Eine Person wurde von herumfliegenden Trümmern leicht verletzt. Nach ersten Vermutungen könnte ein Gasleck die Explosion ausgelöst haben. Vor dem Gotthard Richtung Norden hat es 4 Kilometer Stau zwischen Quinto und der Dossierstelle Airolo. Ich brauche 40 Minuten länger.
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15: Die Sonnenbrille die gehört heute auf die Nase. Der Freitag strahlend schön mit ein paar einzelnen Wolken, die mal vorbeidüsen. Bei rund 23 Grad am Nachmittag. Das Wochenende geht dann auch gerade so weiter mit Sonne, ein paar Wolken am Himmel und Temperaturen zwischen 22 und 23 Grad.
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15: Und der Holly Humberstone.

0: macht einfach gute Laune, der Nico Santos im Soundtrack zum Leben. Das ist euer Freitag Nachmittag, wo sie hier Zoe Weiss übernimmt. Zuerst übergebe ich aber dem Tristan Scherer zum Kaffee.
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2: Und da kommt schon gleich die Musik von einer absoluten Ikone aufs Ohr. Es geht um Simply Tina. Eine Hommage an Tina Turner. Die sehen wir dann am Sonntag, 25. Oktober. Und bei mir im Studio ist jetzt der Philipp Baldinger. Er ist Veranstalter. Philipp, was erwartet uns da genau?
3: Also Besucherinnen und Besucher dürfen sich auf einen richtig mitreißenden Konzertnachmittag mit den grössten Hits von der Tina Turner freuen. Auf der Bühne steht eine super Sängerin, die begleitet wird von 8 Live-Musikern. Musik wird wirklich live gespielt und genau die Energie, die man mit der Tina Turner verbindet, soll auch im Saal spürbar sein.
2: Mhm. Und es gibt ja Haufen Shows, die man eigentlich aufs Tour bringen könnte. Wieso hast du gefunden, mal Simply Tina, die Hommage eben an Tina Turner, die ist genau das richtige Fisur?
3: Also Tina Turner hat ja mit ihrer Musik über Jahrzehnte mehrere Generationen begeistert. Und ganz viele von ihren Songs kennt man eigentlich schon nach den ersten paar Tönen. Uns war es aber wichtig, nicht einfach irgendeine Tribute-Show nach Sur zu holen, sondern mit Simply Tina eine überzeugende Band, die die Musik wirklich live spielt und wo sehr viel Wert auf Qualität und eine starke Konzertatmosphäre gelegt wird.
2: Die Show Simply Tina am Nachmittag vom Sonntag, 25. Oktober in der Bärenmatte Zur. Für wer ist es der richtige Anlass?
3: Also Simply Tina ist natürlich für alle Tina Turner Fans, aber ganz sicher auch für alle, die einfach eine gute Live-Musik und einen schönen Konzertnachmittag möchten geniessen. Es ist bewusst ein Nachmittagsanlass am Sonntag, am 25. Oktober in der Bärenmatte Sur.
2: Alle Infos zu der Show jetzt auch auf lautgold.ch. Dort auch euch ein Billett. Dir, Philipp, danke vielmals für den Besuch.
3: Merci, auch noch einen schönen Nachmittag.
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0: Das ist einfach die beste Musik für euch Freitag, wo wir rasch einen Tanzeinlage machen mit der Shakira. Die Die im Soundtrack zum Leben parat. Zuerst grüßt aber noch er
1: da. 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
12: Schön verbringen wir den Nachmittag miteinander. Das ist Radio Argovia. Jetzt haben wir zwei.
13: Ich bin Tina Colatrella.
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13: Der Bundesrat will Mieterinnen und Mieter besser vor zu hohen Mieten schützen. Er hat dafür aber die Mietpreisinitiative abgelehnt. Diese fordert etwa automatische und regelmäßige Mietzinskontrollen. Das ist laut dem Bundesrat zu aufwendig. Deshalb hat er einen indirekten Gegenvorschlag beschlossen. Mit diesem sollen die Regeln im Mietrecht klarer und einfacher werden. Mieter sollen schneller erkennen können, ob ein Mietzins missbräuchlich ist. Der Aargau will seine Verkehrsstrategie nach 10 Jahren aktualisieren. Der Kanton will Siedlungsentwicklung und Verkehr besser aufeinander abstimmen. Gleichzeitig sollen der öffentliche Verkehr sowie der Fuß- und Veloverkehr gestärkt werden. Ein Ausbau von Straßen und Schienen allein reiche künftig nicht mehr aus. Bis Ende Januar können sich Bevölkerung, Gemeinden und Verbände zur neuen Verkehrsstrategie äußern. Rund 3000 Armeeangehörige haben diese Woche den Ernstfall geübt. Heute endet die Großübung Mobilo 26 im thurgauischen Frauenfeld. Die Truppen trainierten unter anderem Verschiebungen in der Nacht und das Überqueren von Gewässern. Dabei hätten Armeeeinheiten zusammengearbeitet, die normalerweise getrennt voneinander trainieren. Mit der Übung will die Armee ihre Verteidigungsfähigkeit stärken. In der griechischen Hauptstadt Athen hat es am Morgen eine heftige Explosion gegeben. Mitten in der bei Touristen beliebten Altstadt ist ein zweistöckiges Gebäude laut Medienberichten eingestürzt. Eine Person wurde von herumfliegenden Trümmern leicht verletzt. Nach ersten Vermutungen könnte ein Gasleck die Explosion ausgelöst haben. Auf der A1 Bern Richtung Zürich zwischen Kriegstetten und Herkinger stockt wegen Verkehrsüberlastung. Ich brauche bis zu 20 Minuten länger auf mehreren Abschnitten. Und vor dem Gotthardtunnel Richtung Süden haben wir 5 km Stau, die brauchen 50 Minuten länger. Und in die Gegenrichtung Richtung Norden haben wir ebenfalls 5 km Stau und brauchen auch 50 Minuten länger.
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12: Ah, herrlich das Wetter. Der Freitag wird begleitet von viel Sonne und wenig Wolken bei rund 23 Grad im Argovialand. Das Wochenende geht dann auch gerade so weiter. Die Sonnenbrille müsst ihr heute Abend also nicht zu weit weglegen. Am Samstag und auch am Sonntag gibt es wieder viel Sonne mit ein paar einzelnen Wolken. Die Temperaturen die sind dann zwischen 22 und 23 Grad.
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1: Nach dem 3 eröffnet der Miles Smith, der Countdown.

0: Und dann lassen wir es an diesem Freitag so richtig krachen mit den Britney Spears.
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0: Mit Radio Argovia geht's durch den Freitagnachmittag. Jetzt haben wir 3.
8: Ich bin Tina Colatrella.
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8: Der Bundesrat will die Schweiz besser vor Cyberangriffen schützen. Dafür soll erstmals ein eigenes Cybersicherheitsgesetz entstehen. Der Bundesrat hat dem Verteidigungsdepartement den Auftrag erteilt, bis im Juni 2027 eine Vorlage auszuarbeiten. Das Gesetz soll unter anderem Regeln für Hersteller und Händler von Software und Hardware festlegen. Unsichere Produkte könnten künftig sogar verboten werden. Der Bundesrat sieht die Schweiz gewappnet gegen die Tigermücke. Zwar breite sich die Tigermücke immer weiter aus, es bestehe aber keine direkte Gefahr für Ausbrüche von Tropenkrankheiten. Bisher seien in der Schweiz auch keine lokal übertragenen Fälle von Tropenkrankheiten verzeichnet, teilt der Bundesrat mit. Papst Leo stärkt den Medien nach dem jüngsten Streit mit US-Präsident Donald Trump den Rücken. Auf seinem Flug nach Paris betonte er, wie wichtig eine gute und frei zugängliche Berichterstattung sei. Hintergrund ist der Streit von US-Präsident Donald Trump mit mehreren Medien. Trump hatte CNN, MS Now und Politico den Zugang zum Weißen Haus verboten. Ein Richter hat diese Sperre inzwischen vorläufig aufgehoben.
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8: Der FC Basel hat den Nachfolger von Stefan Lichtsteiner gefunden. Wie der aktuelle Vierte der Super League mitteilt, übernimmt der serbisch-spanische Doppelbürger Slavisa Jokanovic den Trainerjob. Der 58-jährige Jokanovic unterschrieb einen Vertrag mit Gültigkeit bis zum Saisonende. Er war zuletzt Trainer in den Vereinigten Arabischen Emiraten bei Al Nasser.
0: Grüß zu euch unterwegs in der Region Zürich auf der A1 Richtung Bern zwischen Balteswil und Zürich-Ost. Da haben wir aktuell 10 Minuten länger. Da sagen wir auf dem Westring Richtung Basel zwischen Urdorf Nord bis zum Limmataler Kreuz. Auf der Gegenseite stockt es aber auch auf dem Nordring Richtung St. Gallen. Ab Dietike bis zum Gubristunnel plus von 10 Minuten. Weiter vorne dann gerade nochmal zwischen Zürich-Affolter und Zürich-Ost. Weil es einen Unfall gegeben hat, geht es dort eine Viertelstunde länger. Dann gehen wir in die Region Basel auf der A2 Richtung Basel. Zwischen Diegten und dem Eberrheintunnel, dort haben wir rund 3/4 Stunde länger. In der Region Solothurn auf der A1 Richtung Zürich, da stockt es immer wieder mal zwischen Kriegstädt und Herkingen. Wir haben dort ein Plus von 20 Minuten. Dann der Blick auf Nord-Südachs vor dem Gotthardtunnel Richtung Süden zwischen Amsteg und Göschenen. Rund 50 Minuten, wo es länger geht. Und dann auf die Hauptstrasse im Arguvieland von Greinich auf Surz, Plus von 20 Minuten. 10 Minuten sind es von Olten auf Arbig. Habt Sorge und kommt gut an.
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0: Die Sonnenbrille gehört heute auf die Nase, der Freitagnachmittag strahlend schön, bei aktuell 22 Grad zu Eiken.
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0: Das ist ja der Countdown zum Wochenende. Schön gehen wir zusammen. Der Mai Smith jetzt wie versprochen bei euch.

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0: Das ist einfach die beste Musik. Und bei der Corinna aus Niederwil einer der besten Tage.
1: Danke vielmals.
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0: Startgeld in der Höhe von 642 Franken für Teilnahme am Ironman geht auf uns. Heute Morgen, kurz nach dem 7. ist Corinna ihren Namen gefallen. Und wie der Blitz hat sie dann ins Studio angerufen.
1: Ich habe so das gehört für den Ironman. Ich so, wie viele Leute haben ich denn da das auch angegeben? Und dann bin ich sogar ein bisschen überrascht.
0: Ja, Argovialand, am Montag geht es ab in die nächste Runde. 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

0: so tönt er. 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
0: Und da freue ich mich auf die grosse Band One Republic. Im Soundtrack zum Leben gebe ich euch aber auch den Mann, der genau heute 71 wird, den Zucchero. Und wer auch nicht empfehlen, das Duo David Guetta zusammen mit der Sia. Zuerst machen wir aber einen Blick auf die Strasse. Grüße das Auto um 3:30 Uhr. Wir gehen in die Region Zürich auf der A1 Richtung Bern. Zwischen Balthuswil und Zürich-Ost haben wir aktuell ein Plus von 10 Minuten. Das auch gerade auf dem Westring Richtung Basel, ab Urdorf Süd bis zum Limmataler Kreuz. Dann stockt es aber auch auf dem Nordring Richtung St. Gallen. Zwischen Dietig und dem Gubristunnel gibt es plus 10 Minuten. Weiter vorne dann gerade nochmal zwischen Zürich-Affolter und Zürich-Ost. Das, weil es einen Unfall gegeben hat, gibt es dort eine Viertelstunde obendrauf. Dann gehen wir in die Region Basel auf da zwei Richtung Basel zwischen Egerkingen und Sissach. Dort wird der Balchentunnel immer wieder mal gesperrt. Haben wir rund eine Viertelstunde länger. In der Region Solothurn auf der A1 Richtung Zürich, da stockt es zwischen Kriegstedt und Herkingen immer wieder mal. Rund 20 Minuten gibt es dort oben drauf. Und auf der Nord-Süd-Achse vor dem Gotthardtunnel Richtung Süden zwischen Amsteg und Göschne sind es 50 Minuten, wo es länger geht. Und dann noch der Blick auf die Hauptstrasse im Argovialand, von Klingnau, aber auch von Fulher auf Koblenz, je eine Viertelstunde. 10 Minuten sind es von Olten auf Arbig. Habt Sorge und kommen gut in die Wohnen.
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0: Das ist einfach die beste Musik an eurem Freitag, wo Tiffany Harris parat ist. Sie gerade in voller Länge im Soundtrack zum Leben.
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0: Schön, sind mit uns unterwegs. Das ist Radio Arguvia, wo wir einen Abstecher ins Archiv machen. Zu einer grossen Band, die heute zu feiern hat.
1: Yeah.
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3: Heute vor 50 Jahren fährt in einer Küche in Dublin eine Geschichte an, die später Stadien füllt. Eine der grössten Bands der Welt wird ein halbes Jahrhundert alt. U2. Alles fährt mit einem Zettel am schwarzen Brett in einer Schule in Dublin an. Der 14-jährige Larry sucht Musiker für eine Band am 25. September 1976, also genau heute vor 50 Jahren, stehen ein paar Jungs in der Küche von seinen Eltern. Es ist die Geburtsstunde von U2. Zuerst heissen sie Feedback, dann The Hype und zwei Jahre später U2. Der Bono, die Edge, der Adam und der Larry, die Besetzung ist seit Anfang die gleiche. Und aus der ersten Probe wird in wenigen Jahren eine Weltkarriere. With or Without You oder One sind keine Songs. Nein, das sind Hymnen. «22 Grammys haben YouTube bis heute abgeräumt, mehr als jede andere Band. Und angefangen hat alles so unspektakulär mit einem Zettel an der Pinnwand. Happy Birthday, YouTube!»

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0: Und da machen wir einen Abstecher auf Deutschland und nehmen die Stimme vom Kamerad mit. Er aber lang nicht der einzige, auch Nia ist im Soundtrack zum Leben parat. Dann schicke ich euch aber auch noch die grosse Nummer in die Lautsprecher. Kommt vom Dante Thomas.
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0: Das ist euer Freitagnachmittag mit Radio Arguvia. Jetzt ist es 4 Uhr.
10: Ich bin Tina Colatrella.
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10: Der Bundesrat will jährlich 5,4 Millionen Franken mehr für die Integrationsförderung ausgeben. Damit stockt der Bundesrat das Geld ab 2028 auf insgesamt fast 67 Millionen Franken pro Jahr auf. Unter anderem wird das Geld in die sogenannte Integrationsvorlehre investiert, erklärt Justizminister Beat Jans. Dadurch werden Jugendliche auf eine Lehre in der Schweiz vorbereitet. Die Vorlehre sei ein Erfolgsmodell, so Jans.
11: Bis Ende 2024 haben rund 4.700 junge Menschen daran teilgenommen. 83% haben sie erfolgreich abgeschlossen. 70% sind danach direkt in eine berufliche Grundbildung eingetreten.
10: Die Aufstockung sei notwendig, weil die Bevölkerung gewachsen sei und die Kantone, Stand heute, mehr in die Integration investieren als der Bund. Der Bundesrat will die Schweiz besser vor Cyberangriffen schützen. Dafür soll erstmals ein eigenes Cybersicherheitsgesetz entstehen. Der Bundesrat hat dem Verteidigungsdepartement den Auftrag erteilt, bis im Juni 2027 eine Vorlage auszuarbeiten. Das Gesetz soll unter anderem Regeln für Hersteller und Händler von Software und Hardware festlegen. Unsichere Produkte könnten künftig sogar verboten werden. In der Türkei sind mehr als 80 mutmaßliche Mitglieder der Terrormiliz Islamischer Staat festgenommen worden. Laut dem Innenministerium wird ihnen vorgeworfen, IS-Propaganda in den sozialen Medien verbreitet zu haben. Die Generalstaatsanwaltschaften hatten deshalb Razzien angeordnet, die in 28 Provinzen stattfanden.
0: Grüß zu euch ins Auto. Wir gehen in die Region Zürich auf die A1 Richtung Bern zwischen Balteswil und Zürich-Ost. Da haben wir eine Viertelstunde länger. Auf dem Westring Richtung Basel ab Urdorf Süd bis zum Limmataler Kreuz. Das sind 10 Minuten. Dann stockt es aber auch auf dem Nordring Richtung St. Gallen. Zwischen Zürich-Affolter und Zürich-Seebach geht es rund eine Viertelstunde länger. In der Region Basel auf der A2 Richtung Basel stockt zwischen Verzweigung Hagenau und dem Badischer Bahnhof. Auch dort plus eine Viertelstunde. Das verliert ihr auch gerade in der Region Solothurn auf der A1 Richtung Zürich zwischen Kriegstedt und Herkingen, wo er immer wieder mal rasch auf Bremse müht. Auf der Nord-Süd-Achse vor dem Gotthardtunnel Richtung Süden zwischen Amsteg und Göschnen sind es 50 Minuten, die er anstehen und dann noch der Blick auf die Hauptstrasse im Argovienland, von Klingnau, aber auch von Fuhl her auf Koblenz in Viertelstunde, von Olten auf Arbig plus 10 Minuten. Habt Sorge und kommt gut an.
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0: Der Freitagnachmittag wird begleitet von ganz viel Sonne bei aktuell 21 Grad in Fieslisbach. Morgen Samstag, aber auch am Sonntag geht es gerade so weiter. Es gibt jeweils von morgen bis abends Sonne bei ein paar einzelnen Wolken. Und Temperaturen die sind zwischen 26 und sogar 27 Grad.
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0: Schön stürmen wir zusammen Richtung Weekend, wo uns die Kamera begleitet.

0: Mit der Bestmusik geht's für euch am Freitagnachmittag. Wo ich euch Katy Perry in die Lautsprecher schicke. Zuerst gibt es aber noch Grüße von ihm
1: da. 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

Schön, dass ihr mit uns unterwegs. Das ist Radio Argovia, wo wir rasch auf die Strasse gehen. Und zwar auf der A1 Richtung Bern, zwischen der Verzweigung Bierfeld und der Lenzburg. Da hat es einen Unfall gegeben mit mehreren Fahrzeugen. Die linke Spur dort ist zu. Ihr habt mindestens eine Viertelstunde länger Händsorge unterwegs und kommt gut und sicher dorthin, wo ihr wollt.

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0: Und da legt der Robin Schulz für euch auf. Dann stimmen wir euch schon mal fürs Wochenende ein mit Coolio. Und dann nehmen wir noch das Geburtstagskind von heute Freitag mit, den Teddy Swims.
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12: Schön, sind wir mit Radio Gubia unterwegs. Das ist der Freitagnachmittag. Jetzt haben wir 16:30 Uhr.
13: Ich bin Tina Golatrella. Guten Tag.
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13: Auch Nazi-Spieler Embolo reist nicht ins Camp zur Fußball-Nazi. 2025 hatte Breel Embolo eine bedingte Geldstrafe wegen Anstiftung zu Urkundenfälschungen erhalten. Der Nazi-Stürmer kaufte sich gefälschte Covid-Testzertifikate. Wie Granit Xhaka wird Embolo wegen der Verurteilung deshalb für die kommenden Spiele nicht zur Schweizer Nationalmannschaft stoßen. Die Aussichten für die Schweizer Wirtschaft haben sich deutlich verbessert. Eine neue Umfrage des KOF-Instituts unter Ökonominnen und Ökonomen rechnet für das laufende Jahr mit einem Wachstum von 1,7%. Im Juni war noch von 0,9% die Rede. Grund sind vor allem höhere Investitionen, mehr Bautätigkeit und bessere Erwartungen für den Außenhandel. Auch für das nächste Jahr rechnen die Fachleute mit einem Wirtschaftswachstum von 1,7%. Der Bundesrat sieht die Schweiz gewappnet gegen die Tigermücke. Zwar breite sich die Tigermücke immer weiter aus, es bestehe aber keine direkte Gefahr für Ausbrüche von Tropenkrankheiten. Bisher seien in der Schweiz auch keine lokal übertragenen Fälle von Tropenkrankheiten verzeichnet, teilt der Bundesrat mit.
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13: Der FC Basel hat den Nachfolger von Stefan Lichtsteiner gefunden. Wie der aktuelle Vierte der Super League mitteilt, übernimmt der serbisch-spanische Doppelbürger Slaviša Jokanović den Trainerjob. Der 58-jährige Jokanović unterschrieb einen Vertrag mit Gültigkeit bis zum Saisonende. Er war zuletzt Trainer in den Vereinigten Arabischen Emiraten bei Al Nasser.
12: Grüße Saat und da schicke ich viel Geduld in die Region Lenzburg auf der A1 Richtung Bern zwischen Baden-West und Lenzburg. Da jetzt ein Unfall mit mehreren Fahrzeugen. Die linke Spur dort ist zu, machen den Rettungsgasse. Es geht bis zu 40 Minuten länger. Dann gibt es aber auch 10 Minuten auf der anderen Seite oben drauf auf der A1 Richtung Zürich zwischen Lenzburg und Megenwil. Das will all dort auf den Unfall schauen. Wir gehen in die Region Zürich auf der A1 Richtung Bern zwischen Baldeswil und Zürich-Ost eine Viertelstunde. Auf dem Westring Richtung Basel zwischen Urdorf Süd und dem Limmantaler Kreuz plus 10 Minuten. Auf dem Nordring Richtung St. Gallen zwischen Dietig und dem Gubrisch-Tunnel auch ein Plus von 10 Minuten. Weiter vorne müsst ihr gerade wieder anstehen. Zwischen Zürich-Affolter und dem Brütiseller Kreuz haben wir 20 Minuten länger. In der Region Basel auf der A2 Richtung Basel zwischen dem Schweizer Hallertunnel und dem Badischer Bahnhof plus 20 Minuten. Das auch gerade in der Region Solothurn auf der A1 Richtung Zürich zwischen Kriegstätte und Herkingen, wo ihr immer wieder mal rasch auf Brems müsst. Auf der Nord-Süd-Achse vor dem Gotthardtunnel Richtung Süden stehen wir an zwischen Amsteig und Göschenen 50 Minuten und auf der Hauptstrasse im Argovieland geht es eine Viertelstunde länger von Klingnau, aber auch von Fulher auf Koblenz sowie auch von Olten auf Arbeit. Habt Sorge und kommen gut an.
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12: Der Freitagnachmittag wird begleitet von ganz viel Sonne und aktuell 21 Grad zu Meeresschwand. Morgen Samstag, aber auch am Sonntag geht es dann gerade so weiter. Es gibt jeweils von morgen bis abends Sonne bei ein paar einzelnen Wolken und Temperaturen. Die sind zwischen 26 und sogar 27 Grad.
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1: Und er hier wird heute 34, wenn er also auch gerade Geburtstag hat. Heute, dann feiert er mit dem Teddy Swims zusammen. Geniessen den Freitagnachmittag. Mein Name ist Matthias Schöpfer. Schön, dass ihr da seid.

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0: Macht einfach gute Laune, der Coolio im Soundtrack zum Leben am Freitag, wo wir langsam aber sicher in Feierabend auch oder auch ins Wochenende steuern.
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0: mit der Gouvia in Feierabend.
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0: Ja, die nehmen wir auf jeden Fall mit. Kommt einerseits von der Taylor Swift. Im Soundtrack zum Leben machen wir auch noch einen Abstecher auf Island. Auf Monsters and Men. Hey, könnt ihr mitsingen und versüssen. Tut euch dafür Robig auch Carrie Hilson.
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0: Das ist ja der Freitag für Abig mit Radio Argovia. Jetzt ist es 5 Uhr.
16: Ich bin Tina Gonatrella.
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16: Auch Nazi-Spieler Embolo reist nicht ins Camp zur Fußball-Nazi. 2025 hatte Breel Embolo eine bedingte Geldstrafe wegen Anstiftung zu Urkundenfälschungen erhalten. Der Nazi-Stürmer kaufte sich gefälschte Covid-Testzertifikate. Wie Granit Xhaka wird Embolo wegen der Verurteilung deshalb für die kommenden Spiele nicht zur Schweizer Nationalmannschaft stoßen. Der Bundesrat will jährlich 5,4 Millionen Franken mehr für die Integrationsförderung ausgeben. Damit stockt der Bundesrat das Geld ab 2028 auf insgesamt fast 67 Millionen Franken pro Jahr auf. Durch die Integration könne auch der Fachkräftemangel in der Schweiz bekämpft werden, sagt Jans. Somit würden alle profitieren.
17: Diese Menschen brauchen die Schweiz, aber ebenso braucht die Schweiz diese Menschen, um offene Stellen besetzen zu können. Je besser die Integration gelingt, desto weniger Zuwanderer brauchen wir.
16: Die Aufstockung sei notwendig, weil die Bevölkerung gewachsen sei und die Kantone Stand heute mehr in die Integration investieren als der Bund. Das deutsche Parlament hat wegen der hohen Benzinpreise einen erneuten Tankrabatt beschlossen. Mit dem Gesetz der Regierungskoalition von Kanzler Friedrich Merz wird die Energiesteuer auf Diesel und Benzin von Oktober bis Ende Dezember gesenkt. Das Gesetz soll am 1. Oktober in Kraft treten. Allerdings äußern Kritiker Zweifel daran, dass dieser Rabatt an den Tankstellen in voller Höhe an die Kunden weitergegeben wird. Der Rabatt sei schon im Mai und Juni nicht vollständig weitergegeben worden.
0: Mirjam Oesch aus dem Börsenhandel von der AKB. Gute Stimmung am Schweizer Aktienmarkt.
6: Tatsächlich ist das so. Der SMI notiert kurz vor Handelsschluss gute 30 Punkte über dem Vortagesschlussstand. Das auch mit Unterstützung vom sinkenden Ölpreis. Da die Nachrichtenlage dünn gesagt ist, konzentriert sich der Markt aktuell auf Spezialsituationen. So zum Beispiel auf Givaudan, wo schon die ganze Woche der heimliche Favorit der Anleger war. Seit letztem Freitag hat der Aktienkurs nicht ganz 7% zulegen. Die gute Nachfrage hat die Aktie vom Duftstoffhersteller den verschiedensten Analystenkommentaren zu verdanken, die während der ganzen Woche immer mal wieder Kursziele nach oben angepasst haben. Für weiteren Rückenwind gesorgt diese Woche hat bestimmt, dass Givaudan nächste Woche wird ein Investorentreffen abhalten.
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0: Einiges los, dass ihr gut und sicher durch den Feierabend kommt, gebe ich euch rasch alle Meldungen, die ihr mindestens 10 Minuten und mehr habt. Wir finden euch in der Region Zürich auf der A1 Richtung Bern zwischen Baldeswil und Zürich-Ost. Da habt ihr ein Plus von 20 Minuten. Dann braucht ihr aber auch länger von Zürich her in Aargau rein auf der A1 Richtung Bern zwischen Dietikon und Aarau-Ost. Dort hat es einen Unfall gegeben, es geht rund eine Stunde länger. Dann gibt es aber auch eine Viertelstunde auf der anderen Seite oben drauf auf der A1 Richtung Zürich zwischen Aarau-Ost und Megenwil. Auf dem Westring Richtung Basel zwischen Urdorf Süd und dem Limmataler Kreuz eine Viertelstunde, 10 Minuten sind es auf dem Nordring Richtung St. Gallen, ab Dietikon bis zum Gubrisch-Tunnel. Weiter vorne müsst ihr wieder anstehen zwischen Zürich-Affoltern und dem Brütisellen Kreuz. In der Region Basel auf der A2 Richtung Basel zwischen dem Schweizer Hallentunnel und Badischer Bahnhof plus 20 Minuten. 10 Minuten gibt es auf der anderen Seite Fahrt Richtung Luzern zwischen Pratelen und Verzweigung Augst. In der Region Solothurn auf der A1 Richtung Zürich ist Stop and Go zwischen Kriegstedt und Herkingen. Dort ein Plus von 20 Minuten. Auf der Nord-Süd-Achse vor dem Gotthardtunnel Richtung Süden, da stehen wir an zwischen Amsteig und Göschne. 40 Minuten gibt es oben drauf und dann machen wir noch den Blick auf die Hauptstrasse im Argovialand. Von Megenwil auf Hausen haben wir ein Plus von 20 Minuten, von Klingnau, aber auch von Fuhl her auf Koblenz je für eine Viertelstunde. Aber auch von Holderbank auf Rupperswil auf Wildeck sind es eine Viertelstunde und auch von Olten auf Arbig sind es plus 10 Minuten. Viel Geduld dort, wo es braucht, allen anderen eine gute Fahrt.
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0: Sonnig und mit aktuell 22 Grad geht es Dentiken in Feierabend. Blendend sieht es dann auch über das Wochenende aus. Morgen Samstag und auch am Sonntag, da könnt ihr viel Sonne geniessen. Temperaturen, die sind sogar zwischen 26 und 27 Grad.
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0: Freut mich, gehen wir zusammen durch den Freitag Feierabend, wo wir so richtig Stimmung machen. Auf Monsters and Men habe ich für euch parat, gerade nach der Taylor Swift. Schön, gehen wir zusammen.

0: Das ist der Soundtrack zum Freitag oder auch zum Wochenende. Wo ich euch diese Band hier in die Lautsprecher schicke, One Republic mit Need Your Love. Sie, die dieses Jahr ja auch am Moon and Stars zu Lugano waren und das auch gerade genützt haben für ihr Musikvideo zu Need Your Love. Sie tuckeln gemütlich mit dem Boot auf dem Lago Maggiore umeinander und präsentieren die Sonnenstube von der Schweiz grandios. Wenn ihr es noch nicht gesehen habt, dann würde ich euch empfehlen, das mal anzuschauen. Mit ihnen tuckern wir jetzt durch den Feierabend. Sie machen halt im Soundtrack zum Leben.
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Wichtig ist, dass es Freitag ist. Schön sind wir mit Radio Arguvia unterwegs. Von uns auch die Sonne im Gesicht noch einen Moment begleitet. Mit rund 22 Grad zu Händchen. Schön sind wir da.

0: Und für alle, die am Freitag eine Runde runterfahren wollen, schaut auch den Ed Sheeran.
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2: Freitag, der 25. September, das ist Radio Argovia. Jetzt haben wir 17:30.
3: Ich bin Tina Golatrella. Guten Abend.
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3: Auch Nazi-Spieler Embolo reist nicht ins Camp zur Fußball-Nazi. 2025 hatte Breel Embolo eine bedingte Geldstrafe wegen Anstiftung zu Urkundenfälschungen erhalten. Der Nazi-Stürmer kaufte sich gefälschte Covid-Testzertifikate. Wie Granit Xhaka wird Embolo wegen der Verurteilung deshalb für die kommenden Spiele nicht zur Schweizer Nationalmannschaft stoßen. Die Aussichten für die Schweizer Wirtschaft haben sich deutlich verbessert. Eine neue Umfrage des KOF-Instituts unter Ökonominnen und Ökonomen rechnet für das laufende Jahr mit einem Wachstum von 1,7%. Im Juni war noch von 0,9% die Rede. Grund sind vor allem höhere Investitionen, mehr Bautätigkeit und bessere Erwartungen für den Außenhandel. Auch für das nächste Jahr rechnen die Fachleute mit einem Wirtschaftswachstum von 1,7%. Das deutsche Parlament hat wegen der hohen Benzinpreise einen erneuten Tankrabatt beschlossen. Mit dem Gesetz der Regierungskoalition von Kanzler Friedrich Merz wird die Energiesteuer auf Diesel und Benzin von Oktober bis Ende Dezember gesenkt. Das Gesetz soll am 1. Oktober in Kraft treten. Allerdings äußern Kritiker Zweifel daran, dass dieser Rabatt an den Tankstellen in voller Höhe an die Kunden weitergegeben wird. Der Rabatt sei schon im Mai und Juni nicht vollständig weitergegeben worden. Papst Leo stärkt den Medien nach dem jüngsten Streit mit US-Präsident Donald Trump den Rücken. Auf seinem Flug nach Paris betonte er, wie wichtig eine gute und frei zugängliche Berichterstattung sei. Hintergrund ist, dass US-Präsident Donald Trump mehreren Medien den Zugang zum Weißen Haus verwehrte.
2: Kurz vor Handelsschluss, da steht der SMI mit 0,2% im Plus zu den Währungen. Der Euro gibt es für 94 Gruppen, einen Dollar zu 83 Gruppen.
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2: Einiges los auf der Strasse, dass ihr gut durch den Feierabend kommt, gebe ich euch rasch alle Meldungen, die ihr mindestens 10 Minuten länger habt. Wir finden euch in der Region Zürich. Auf der A1 Richtung Bern, zwischen Balteswil und Zürich-Ost, haben wir ein Plus von 20 Minuten. Dann geht es aber auch länger von Zürich her in Aargau rein, auf der A1 Richtung Bern, zwischen Dietike und Lenzburg, geht es nach einem Unfall bis zu 1,5 Stunden länger. Dann gibt es aber auch 20 Minuten oben drauf auf der anderen Seite, auf der A1 Richtung Zürich, zwischen Aarau-Ost und Megenwil. Wir gehen auf den Westring Richtung Basel, ab Urdorf Süd bis führen zum Limmataler Kreuz, plus 10 Minuten. Die haben wir auf dem Nordring Richtung St. Gallen, zwischen Dietike und dem Gubristunnel. Dann müsst ihr weiter fahren, gerade wieder auf Bremse zwischen Zürich-Affolter und Zürich-Ost. Da haben wir 20 Minuten länger. In der Region Basel, auf der A2 Richtung Basel, zwischen dem Schweizer Hallentunnel und Badischer Bahnhof plus 20 Minuten. Eine Viertelstunde sind es auf der Gegenseite Richtung Luzern, zwischen dem Schweizer Hallentunnel und Verzweigung Augst. In der Region Solothurn, auf der A1 Richtung Zürich, zwischen Kriegstedt und Herkingen, müsst ihr immer wieder mal auf Klötz, auch dort ein Plus von 20 Minuten. Dann der Blick auf die Hauptstrasse im Argovialand. Von Holderbank auf Wildeck habt ihr eine halbe Stunde länger. 20 Minuten sind es von Megenwil auf Hausen oder auch von Klingnau, aber auch von Full her auf Koblenz. Von Olten auf Arbig plus 10 Minuten, von Rupperswil auf Wildegg plus 10 Minuten, das aber auch von Villmergen auf Wolle. Habt Sorge und kommen gut an.
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2: Sonnig und mit aktuell 22 Grad. Zofingen geht es durch den Feierabend. Blendend sieht es dann auch über das Wochenende aus. Auch morgen Samstag und am Sonntag. Da könnt ihr viel Sonne geniessen. Die Temperaturen die sind dann zwischen 26 und sogar 27 Grad.
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2: und dem Ed Sheeran. Schön sind ihr da.

0: Nein, ich übe noch nicht mit dem Pfeifen, aber mit der besten Musik geht es durch den Mittwoch, Freitag, Feierabend. Die Meghan Trainor, sie übernimmt im Soundtrack zum Leben.
1: 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Der Rückblick auf die Finanzmärkte mit dem Danilo Liloia, Leiter Portfolio Management.
2: Die Finanzmärkte haben eine bewegte Woche erlebt. Am Anfang hat der Optimismus dominiert, unterstützt von positiven News aus dem Nahen Osten und guten Impulsen aus dem Tech-Sektor. In der zweiten Wochenhälfte ist dann ein bisschen Ernüchterung eingekehrt. Die Renditen von Staatsobligationen sind spürbar gestiegen und das Treffen zwischen den USA und China hat weniger Fortschritt gebracht als erhofft. Aus Schweizer Sicht hat dann die SNB wie erwartet den Leitzins bei 0% gelassen. Trotz der gemischten Signale haben die Aktienmärkte die Woche insgesamt im Plus abgeschlossen.
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2: Definitiv Muse von Meta. Während wir bis jetzt vor allem Chatbots kennt haben, geht Meta einen Schritt weiter. Muse soll nicht nur Antworten liefern, sondern künftig auch selber E-Mails verschicken, Termine organisieren, Recherchen machen oder sogar Transaktionen ausführen. Die Märkte haben das als mögliche nächste Evolutionsstufe von der künstlichen Intelligenz gesehen. Ob sich das Modell tatsächlich durchsetzt, ist noch offen. Aber die Fantasie der Investoren hat gelenkt. Die Meta-Aktie hat rund 11% zugelegt und der Nasdaq auf neue Höchst.
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0: Meghan Trainor im Soundtrack zum Leben. Schön gehen wir zusammen durch den Freitag für Abend, wo im Argovienland bei ganz vielen die Herbstferien angefangen haben. Ja, und auch ihr schon diverses Programm haben.
1: Auf die Natur geniessen.
2: Wellness oder Minigolf spielen.
3: Wandern.
4: Irgendwann um den Davoser See herum.
5: Also ich würde vorschlagen, einen Wald sehr wohl abhütteln.
4: Ja, ja, es gibt viele Möglichkeiten.
0: Ja, die Ideen sind rum, tun alles super. Auch bei uns im Argovia-Team haben sich die ein oder andere in die Herbstferien verabschiedet mit ganz tollen Ausflugstipps. Urs Hofstetter zum Beispiel.
6: Planalp, das ist ein absolut herziges Bergbeizli oberhalb von Brienz. Man kann dort mit der Brienz-Rothornbahn fahren oder wandern. Und dort hat man die schönste Aussicht auf den Brienzsee runter. Und es gibt dort die beste Rösti auf der ganzen Welt.
0: Ja, Argovialand, wenn ihr zu denen gehört, die sich in die Herbstferien verschieben, dann sage ich hier nur eins. Geniessen Sie
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0: Die nehmen wir auf jeden Fall mit. Der Kaigo macht den Start nach einem Punkt mit Save My Love. Da freue ich mich aber ganz fest auf den Partykracher von der L-King. Und der nächste Partykracher schiebe ich gerade hinten nach. Er kommt vom ehemaligen Zahnarzt, Dr. Alban.
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0: 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Jetzt haben wir 6.
11: Ich bin Tina Golatrella. Guten Abend.
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11: Auch Nazi-Spieler Embolo reist nicht ins Camp zur Fußball-Nazi. 2025 hatte Breel Embolo eine bedingte Geldstrafe wegen Anstiftung zu Urkundenfälschungen erhalten. Der Nazi-Stürmer kaufte sich gefälschte Covid-Testzertifikate. Wie Granit Xhaka wird Embolo wegen der Verurteilung deshalb für die kommenden Spiele nicht zur Schweizer Nationalmannschaft stoßen. Ein Airbus der Schweizer Fluggesellschaft Swiss konnte heute Nachmittag wegen eines allgemeinen Notfalls nicht wie geplant landen. Laut 20 Minuten war der Grund eine Fehlermeldung eines Hydrauliksystems. Die Maschine war von Zürich in Richtung Valencia gestartet und musste 1,5 Stunden lang über dem Flughafen kreisen, bevor sie landen konnte. Auch im Herbst hat sich der Wasserstand im Rhein nicht erholt. Er erreicht ein Rekordtief. Das zeigen Zahlen der deutschen Wasserstraßenverwaltung. So beträgt der Wasserstand im Rhein bei Köln noch 0,5 Meter. Dadurch können Frachtschiffe nur noch mit eingeschränkter Ladung fahren. Beim Tanken greift die deutsche Regierung der Bevölkerung unter die Arme. Ab Oktober gilt in Deutschland ein Tankrabatt. Bis Ende Jahr kosten Diesel und Benzin 17 Cent weniger pro Liter. Bereits im Frühling hat die Deutschland vorübergehend einen Tankrabatt eingeführt.
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11: Tennisspieler Jannik Sinner muss sein Comeback verschieben. Grund sind anhaltende Knieprobleme. Sein letztes Spiel bestritt Sinner vor rund 2,5 Monaten. Seither fällt der 25-Jährige verletzt aus. Momentan führt Sinner noch die Weltrangliste an.
0: Grüß zu euch ins Auto, wo es unterwegs immer noch ganz viel Geduld braucht. Wir fahren hier in der Region Zürich auf der A1 Richtung Bern zwischen Baldeswil und Zürich-Ost ein Plus von 10 Minuten. Dann braucht ihr aber auch länger von Zürich her in Aargau hin auf der A1 Richtung Bern zwischen Dietig und Lenzburg nach einem Unfall. Rund 1,5 Stunden länger geht es dort oben drauf. Dann gibt es aber auch noch 20 Minuten auf der Gegenseite zum Einrechnen auf der A1 Richtung Zürich zwischen Aarau-Ost und Meggenwil. Wir gehen auf den Westring Richtung Basel zwischen Urdorf Süd und dem Limmatal Kreuz plus 10 Minuten. 20 Minuten gibt es auf der A1 Richtung St. Gallen zwischen Zürich-Affolter und Zürich-Ost. In der Region Basel auf der A2 Richtung Basel zwischen dem Schweizer Hallentunnel und Badischer Bahnhof ein Plus von 20 Minuten. Das auch gerade in der Region Solothurn auf der A1 Richtung Zürich zwischen Lutherbach und Herkingen, wo ihr immer wieder mal auf Klötz müsst. Dann der Blick noch auf die Hauptstrasse im Argovieland von Megenwil auf Hausen plus 20 Minuten, das auch gerade von Holderbank auf Wildegg. 10 Minuten geht es von Klingnau, aber auch von Fulher auf Koblenz, von Olten auf Arbig, sowie auch von Rupperswil auf Wildegg oder auch von Villmergen auf Wollen. Haben Sie Sorgen, kommen gut an.
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0: Ah, herrlich das Wetter. Auch am Freitag für Abend könnt ihr die Sonne noch einen Moment geniessen bei aktuell 22 Grad in Armisdorf. Morgen Samstag und auch am Sonntag geht es gerade so weiter. Es gibt viel Sonne bei wenig Wolken und Temperaturen zwischen 26 und sogar 27 Grad.
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0: Flüsse und Seen im Argovieland, ja, auch schon wärmer gewesen, da reträuscht Limmet aber auch der Rhein. Messen aktuell 20 Grad. Auch der Hallwilersee, der Bad Itzenwil, ist 20 Grad. Zudem ist es dort windstill.
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0: Schön verbringen wir den Freitag Feierabend miteinander, wo ich euch den Keigo wie versprochen in die Lautsprecher schicke.
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0: Das ist einfach die beste Musik und bei den Corinos Niederwil einer der besten Tage.
1: Danke vielmals.
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Das ist er, der Freitag, wo wir es gemütlich nehmen. Die einen von euch vielleicht noch gerade am Arbeiten, die anderen im Wochenende, aber es gibt ja auch ganz viele, die morgen Samstag und auch Sonntag in die Hose müssen. Ein grosser Dank geht auch an euch. Jetzt lassen wir aber den Freitag für Abend gemütlich ausklingen mit der besten Musik. Die Leona Lewis begleitet uns im Soundtrack zum Leben. Schön, dass ihr da seid.

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0: Die haben wir dabei. Schick euch unter anderem den Bruno Mars durch. Dann nehmen wir Schlagzeuge führen und trommeln zu den Spin Doctors. Und im Gepäck auch die Beats von Alle Farben.
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3: Das ist Radio Gubi am Freitagabend. Jetzt haben wir 6:30.
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3: Mit dem Manuel Welti. Hitze, Trockenheit und Hagel haben bei vielen Aargauer Bauernbetrieben diesen Sommer zu Ernteausfällen und finanziellen Engpässen geführt. Der Regierungsrat will darum 4 Millionen Franken mehr für Hilfskredite bereitstellen. Der Grossrat muss noch zustimmen. Der Aargau will seine Verkehrsstrategie nach 10 Jahren aktualisieren und Siedlung und Verkehr besser aufeinander abstimmen. Der ÖV und Fuß- und Veloverkehr sollen gestärkt werden. Bis Ende Jänner können sich Bevölkerung, Gemeinden und Verbände dazu äußern. Der Aargauer Regierungsrat will nicht eingreifen, wenn einzelne Gemeinden einen besonders hohen Steuerfuss haben. Eine Änderung über den Finanzausgleich wäre laut der Regierung zu teuer. Der Unterschied zwischen den Gemeinden sei vor allem grösser geworden, weil einzelne Gemeinden ihren Steuerfuss stark gesenkt haben.
5: Grüße Auto, da braucht es immer noch ein bisschen Geduld von Zürich her in Aargau rein auf die A1 Richtung Bern. Zwischen Dietig und Lenzburg, nach einem Unfall vom Nachmittag, haben wir dort immer noch rund eine halbe Stunde länger. Dann gehen wir von Westring Richtung Basel, ab Urdorf Süd bis zum Limmataler Kreuz plus 10 Minuten. Auf der A1 Richtung St. Gallen, zwischen Zürich-Affolter und Zürich-Ost, das plus von einer Viertelstunde. In der Region Basel auf der A2 Richtung Basel, zwischen Schweizer Hallentunnel und Badischer Bahnhof, dort ebenfalls ein plus von einer Viertelstunde, 20 Minuten oben drauf gibt es in der Region Solothurn auf der A1 Richtung Zürich zwischen Lutherbach und Herkingen, wo ihr immer wieder mal auf Bremse müsst. Dann noch der Rastenblick auf die Hauptstrasse. Von Megenwil auf Hausen noch plus 20 Minuten, eine Viertelstunde sind es von Holderbank auf Wildeck. Ich wünsche euch gute Fahrt und viel Geduld dort, wo es braucht.
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5: Herrliches Wetter, auch am Freitag für Abend. Könnt ihr die Sonne noch gerade einen Moment geniessen, bei aktuell 21 Grad. Die Staufe. Morgen Samstag und auch am Sonntag geht es dann gerade so weiter. Es gibt viel Sonne bei wenig Wolken und Temperaturen zwischen 26 und sogar 27 Grad.
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5: und dem Alle Farben.

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0: Die wunderbaren Klänge kommen von Harry Styles. Das ist einfach die beste Musik bei Radio Arguvia. Ich wünsche euch einen ganz guten Freitagabend. Der Michael Patrick Kelly schicke ich euch in die Lautsprecher zuerst. Grüßt aber er
1: da
0: noch.
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7: Ich bin Tina Golatrella. Guten Abend.
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7: Ein Airbus der Schweizer Fluggesellschaft Swiss konnte am Freitagnachmittag wegen eines allgemeinen Notfalls nicht wie geplant landen. Laut 20 Minuten war der Grund eine Fehlermeldung eines Hydrauliksystems. Die Maschine war gegen 12 Uhr von Zürich in Richtung Valencia gestartet. Doch statt wie geplant um 14.10 Uhr landete das Flugzeug erst um 15.46 Uhr. Dazwischen kreiste der Flieger 1,5 Stunden lang über dem Flughafen. Die Schweiz erleichtert den Import von Mais als Tierfutter bis Ende April. Damit sollen Bauern nach dem trockenen Sommer genügend Futter für ihre Tiere beschaffen können. Ursprünglich war die Maßnahme nur bis Ende Oktober vorgesehen. Das Wirtschaftsdepartement verlängert sie nun auf Antrag des Schweizer Bauernverbands. Der Autohersteller Volkswagen und seine Töchter Audi und Seat rufen weltweit über 2 Millionen Fahrzeuge in die Werkstätten zurück. Dies wegen eines Fehlers im Lenkungssystem. Die benutzten Schrauben müssen durch korrosionsresistentere Schrauben ersetzt werden. Am meisten vom Rückruf betroffen ist Deutschland, wie aus Daten des Kraftfahrtbundesamts hervorgeht. Auch im Herbst hat sich der Wasserstand im Rhein nicht erholt. Er erreicht ein Rekordtief. Das zeigen Zahlen der deutschen Wasserstraßenverwaltung. So beträgt der Wasserstand im Rhein bei Köln noch 0,5 Meter. Dadurch können Frachtschiffe nur noch mit eingeschränkter Ladung fahren.
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7: Tennisspieler Jannik Sinner muss sein Comeback verschieben. Grund sind anhaltende Knieprobleme. Sein letztes Spiel bestritt Sinner vor rund 2,5 Monaten. Seither fällt der 25-Jährige verletzt aus. Momentan führt Sinner noch die Weltrangliste an. Auf der A1 Zürich Richtung Bern zwischen dem Limmataler Kreuz und Lenzburg Stau wegen Verkehrsüberlastung. Die brauchen etwa 1,5 Stunden länger. Dann stockt es auf der A1 Bern Richtung Zürich zwischen der Verzweigung Lauterbach und Herkingen. Die brauchen auf mehreren Abschnitten bis zu 20 Minuten länger. Und auf der A2 Luzern Richtung Gotthard, dort haben wir noch 3 Kilometer Stau. Dort müsst ihr 1,5 Stunde mehr einrechnen.
6: Die Sonnenbrille die müssen nicht zu weit weglegen, kommt dann auch morgen wieder zum Zug. Der Samstag strahlend, schön, es geht zwar noch ein schwacher Wind, aber die Temperaturen die sind trotzdem bei rund 26 Grad. Den Sonntag nehmen wir an dieser Stelle auch noch gerade mit. Der sieht wortwörtlich blendend aus, mit viel Sonne, wenig Wolken und Temperaturen von sogar 27 Grad.
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6: Und da machen wir zum Start vom Weekend so richtig stimmig. Dre, sie übernimmt im Soundtrack zum Leben. Schön gehen wir zusammen.

dem Soundtrack zum Leben geht es der euch Freitagabend, wo ihr auch jetzt noch rasch euren Wunschbetrag in der Radio Argovia App könnt angeben. Weil Radio Argovia zahlt alles. Und da haben wir schon einiges übernommen, zum Beispiel

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1: Mit dem Manuel Welti. Hitze, Trockenheit und Hagel haben bei vielen Aargauer Bauernbetrieben diesen Sommer zu Ernteausfällen und finanziellen Engpässen geführt. Der Regierungsrat will darum 4 Millionen Franken mehr für Hilfskredite bereitstellen. Der Grossrat muss noch zustimmen. Der Aargau will seine Verkehrsstrategie nach 10 Jahren aktualisieren und Siedlung und Verkehr besser aufeinander abstimmen. Der ÖV und Fuß- und Veloverkehr sollen gestärkt werden. Bis Ende Jänner können sich Bevölkerung, Gemeinden und Verbände dazu äußern. Der Aargauer Regierungsrat will nicht eingreifen, wenn einzelne Gemeinden einen besonders hohen Steuerfuss haben. Eine Änderung über den Finanzausgleich wäre laut der Regierung zu teuer. Der Unterschied zwischen den Gemeinden sei vor allem grösser geworden, weil einzelne Gemeinden ihren Steuerfuss stark gesenkt haben.
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12: Ich bin Tina Golatrella. Guten Abend.
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12: In mehreren Städten der Schweiz haben tausende Menschen für den Klimaschutz demonstriert, so in Bern, Basel und Zürich. Nach dem Hitzesommer forderten sie laut Kiesten SDA, dass wirksame Hitze- und Klimaschutzmaßnahmen sofort umgesetzt werden. Der Klimaschutz habe höchste Priorität. Zur Demonstration aufgerufen hatte die Allianz keine 50 Grad Sommer. Die Schweiz erleichtert den Import von Mais als Tierfutter bis Ende April. Damit sollen Bauern nach dem trockenen Sommer genügend Futter für ihre Tiere beschaffen können. Ursprünglich war die Maßnahme nur bis Ende Oktober vorgesehen. Das Wirtschaftsdepartement verlängert sie nun auf Antrag des Schweizer Bauernverbands. Der Autohersteller Volkswagen und seine Töchter Audi und Seat rufen weltweit über 2 Millionen Fahrzeuge in die Werkstätten zurück. Dies wegen eines Fehlers im Lenkungssystem. Die benutzten Schrauben müssen durch korrosionsresistentere Schrauben ersetzt werden. Am meisten vom Rückruf betroffen ist Deutschland, wie aus Daten des Kraftfahrtbundesamts hervorgeht. In Spanien sollen zwei Frauen rund 2 Jahre lang mit der Leiche eines Mannes gelebt haben. Das berichtet die Zeitung El País. Bei den Frauen handelt es sich um die Ehefrau und Tochter des Toten. Laut der Zeitung hätten die Frauen ihr Haus seit der Corona-Pandemie kaum noch verlassen. Die Nachbarn hätten schließlich die Polizei informiert, weil sich beim Haus immer mehr Müll sammelte. Dabei entdeckte die Polizei die stark verweste Leiche des Mannes. Auf der A1 Zürich Richtung Bern zwischen Wettingen-Ost und Lenzburg Stau wegen Verkehrsüberlastungen brauche bis zu 20 Minuten länger auf mehreren Abschnitten. Und der stockt noch vor dem Gotthardtunnel Richtung Süden auf einer Länge von 3 km brauche ich etwa 1/2 Stunde länger.
13: Die Sonnenbrille die müssen nicht zu weit weglegen, kommt dann auch morgen wieder zum Zug. Der Samstag strahlend, schön, es geht zwar noch ein schwacher Wind, aber die Temperaturen die sind trotzdem bei rund 26 Grad. Den Sonntag nehmen wir an dieser Stelle auch noch gerade mit. Der sieht wortwörtlich blendend aus, mit viel Sonne, wenig Wolken und Temperaturen von sogar 27 Grad.
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2: Die Themen haben heute Schlagzeilen gemacht. Guten Abend.
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2: Der Bundesrat will jährlich 5,4 Millionen Franken mehr für die Integrationsförderung ausgeben. Damit stockt der Bundesrat das Geld ab 2028 auf insgesamt fast 67 Millionen Franken pro Jahr auf. Unter anderem wird das Geld in die sogenannte Integrationsvorlehre investiert, erklärt Justizminister Beat Jans. Dadurch werden Jugendliche auf eine Lehre in der Schweiz vorbereitet. Die Vorlehre sei ein Erfolgsmodell, so Jans.
3: Bis Ende 2024 haben rund 4.700 junge Menschen daran teilgenommen. 83% haben sie erfolgreich abgeschlossen. 70% sind danach direkt in eine berufliche Grundbildung eingetreten.
2: Die Aufstockung sei notwendig, weil die Bevölkerung gewachsen sei und die Kantone, Stand heute, mehr in die Integration investieren als der Bund. Auch Nazi-Spieler Embolo reist nicht ins Camp zur Fußball-Nazi. 2025 hatte Breel Embolo eine bedingte Geldstrafe wegen Anstiftung zu Urkundenfälschungen erhalten. Der Nazi-Stürmer kaufte sich gefälschte Covid-Testzertifikate. Wie Granit Xhaka wird Embolo wegen der Verurteilung deshalb für die kommenden Spiele nicht zur Schweizer Nationalmannschaft stoßen.
4: Die Militäruniform Tenue A gibt es aus Spargründen nur noch für ausgewählte Armeeangehörige. Nun zeigt sich, die ausrangierten Ausgänger werden nicht etwa recycelt, sondern verbrannt. Das berichtet das Newsportal Schweiz heute. Recycling wäre zu aufwendig und teuer, weil Uniformen und Abzeichen unkenntlich gemacht werden müssten. Wie viele Uniformen insgesamt vernichtet werden, gibt die Armee nicht bekannt.
2: Der Bundesrat will die Schweiz besser vor Cyberangriffen schützen. Dafür soll erstmals ein eigenes Cybersicherheitsgesetz entstehen. Der Bundesrat hat dem Verteidigungsdepartement den Auftrag erteilt, bis im Juni 2027 eine Vorlage auszuarbeiten. Das Gesetz soll unter anderem Regeln für Hersteller und Händler von Software und Hardware festlegen. Unsichere Produkte könnten künftig sogar verboten werden. Auch Cloud- und Hosting-Anbieter sollen bei Cyberangriffen stärker in die Pflicht genommen werden. Auch im Herbst hat sich der Wasserstand im Rhein nicht erholt. Er erreicht ein Rekordtief. Das zeigen Zahlen der deutschen Wasserstraßenverwaltung. So beträgt der Wasserstand im Rhein bei Köln noch einen halben Meter. Dadurch können Frachtschiffe nur noch mit eingeschränkter Ladung fahren.
5: Ich wünsche euch gute Fahrt. Alle Infos, was auf der Strasse gerade los ist, findet ihr ganz einfach in der Radio Argovia App. Dort haben wir euch alle aktuellen Meldungen auf einen Blick parat gemacht. Habt Sorge beim Renken und kommt gut an. Mit einer klaren Nacht geht es in Samstag, wo es die Sonne einmal mehr wird begleiten. Das mit wenig Wolken und um die 26 Grad. Den Sonntag nehmen wir an dieser Stelle auch noch rasch mit. Auch der sieht wortwörtlich blendend aus. Mit viel Sonne bei Temperaturen von sogar 27 Grad. Schön sind wir mit Radio Argovia unterwegs. Ich bin der Matthias Schöpfer.
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2: Die Themen haben heute Schlagzeilen gemacht. Guten Abend.
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2: Velo- und E-Bike-Fahrende fühlen sich unsicher auf Schweizer Strassen. Laut dem AXA Mobilitätstacho fürchten 3 von 4 Befragten, durch andere Verkehrsteilnehmende in einen Unfall verwickelt zu werden. Meri Milanovic.
3: Die Angst, dass andere einen Unfall verursachen, ist grösser als selber schuld zu sein. Laut der Versicherung AXA könnte unser Strassennetz schuld sein, weil Velofahrende direkt neben den Autos fahren müssen und Autos als die Stärkeren gesehen werden. Weniger Angst haben dafür Autofahrende oder Fußgänger. Die Umfrage zeigt auch, dass für viele Selbstkontrolle wichtig ist. Eine Mehrheit wird lieber selber fahren statt Beifahrer sein, vor allem Männer. Generell fühlt sich eine deutliche Mehrheit der Schweizer Bevölkerung sicher im Strassenverkehr und im öffentlichen Verkehr.
2: Der Bundesrat will Mieterinnen und Mieter besser vor zu hohen Mieten schützen. Er hat dafür aber die Mietpreisinitiative abgelehnt. Diese fordert etwa automatische und regelmäßige Mietzinskontrollen. Das ist laut dem Bundesrat zu aufwendig. Deshalb hat er einen indirekten Gegenvorschlag beschlossen. Mit diesem sollen die Regeln im Mietrecht klarer und einfacher werden. Mieter sollen schneller erkennen können, ob ein Mietzins missbräuchlich ist.
3: Die Schweiz geht mit etwas weniger Energiereserven in den Winter als sonst. Die Stauseen sind aktuell zu 73% gefüllt, normalerweise wären es rund 80%. Auch Europas Gasspeicher sind weniger voll. Noch sehen Energieexperten im Blick zwar keine Strommangellage, heikel würde es aber, wenn mehrere Dinge zusammenkommen. Ein kalter Winter, wenig Sonne und Wind und gleichzeitig wenig Gas. Dann müsste die Schweiz deutlich mehr Strom aus dem Ausland importieren.
2: Der Bundesrat sieht die Schweiz gewappnet gegen die Tigermücke. Zwar breite sich die Tigermücke immer weiter aus, es bestehe aber keine direkte Gefahr für Ausbrüche von Tropenkrankheiten. Bisher seien in der Schweiz auch keine lokal übertragenen Fälle von Tropenkrankheiten verzeichnet, teilt der Bundesrat mit. In den Kantonen Genf, Basel-Stadt und Tessin gilt die Tigermücke als flächendeckend etabliert. In 7 weiteren Kantonen, darunter Aargau und Zürich, gibt es regionale Populationen. Das deutsche Parlament hat wegen der hohen Benzinpreise einen erneuten Tankrabatt beschlossen. Mit dem Gesetz der Regierungskoalition von Kanzler Friedrich Merz wird die Energiesteuer auf Diesel und Benzin von Oktober bis Ende Dezember gesenkt. Das Gesetz soll am 1. Oktober in Kraft treten. Allerdings äußern Kritiker Zweifel daran, dass dieser Rabatt an den Tankstellen in voller Höhe an die Kunden weitergegeben wird. Der Rabatt sei schon im Mai und Juni nicht voll ständig weitergegeben worden.
4: Ich wünsche euch gute Fahrt. Alle Infos, was auf der Straße gerade los ist, findet ihr ganz einfach in der Radio Argovia App. Dort haben wir euch alle aktuellen Meldungen auf einen Blick parat gemacht. Habt Sorge mit dem Renken und kommen gut an. Mit einer klaren Nacht geht es in Samstag, wo es die Sonne einmal mehr wird begleiten. Das mit wenig Wolken und um die 26 Grad. Den Sonntag nehmen wir an dieser Stelle auch noch rasch mit. Auch der sieht wortwörtlich blendend aus. Mit viel Sonne bei Temperaturen von sogar 27 Grad. Schön sind wir mit Radio Argovia unterwegs. Ich bin der Matthias Schöpfer.
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2: Die Themen haben heute Schlagzeilen gemacht. Guten Abend.
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2: Der Bundesrat will jährlich 5,4 Millionen Franken mehr für die Integrationsförderung ausgeben. Damit stockt der Bundesrat das Geld ab 2028 auf insgesamt fast 67 Millionen Franken pro Jahr auf. Durch die Integration könne auch der Fachkräftemangel in der Schweiz bekämpft werden, sagt Jans. Somit würden alle profitieren.
3: Diese Menschen brauchen die Schweiz, aber ebenso braucht die Schweiz diese Menschen, um offene Stellen besetzen zu können. Je besser die Integration gelingt, desto weniger Zuwanderer brauchen wir.
2: Die Aufstockung sei notwendig, weil die Bevölkerung gewachsen sei und die Kantone Stand heute mehr in die Integration investieren als der Bund. Auch Nazi-Spieler Embolo reist nicht ins Camp zur Fußball-Nazi. 2025 hatte Breel Embolo eine bedingte Geldstrafe wegen Anstiftung zu Urkundenfälschungen erhalten. Der Nazi-Stürmer kaufte sich gefälschte Covid-Testzertifikate. Wie Granit Xhaka wird Embolo wegen der Verurteilung deshalb für die kommenden Spiele nicht zur Schweizer Nationalmannschaft stoßen.
4: Die Militäruniform Tenue A gibt es aus Spargründen nur noch für ausgewählte Armeeangehörige. Nun zeigt sich, die ausrangierten Ausgänger werden nicht etwa recycelt, sondern verbrannt. Das berichtet das Newsportal Schweiz heute. Recycling wäre zu aufwendig und teuer, weil Uniformen und Abzeichen unkenntlich gemacht werden müssten. Wie viele Uniformen insgesamt vernichtet werden, gibt die Armee nicht bekannt.
2: Der Bundesrat will die Schweiz besser vor Cyberangriffen schützen. Dafür soll erstmals ein eigenes Cybersicherheitsgesetz entstehen. Der Bundesrat hat dem Verteidigungsdepartement den Auftrag erteilt, bis im Juni 2027 eine Vorlage auszuarbeiten. Das Gesetz soll unter anderem Regeln für Hersteller und Händler von Software und Hardware festlegen. Unsichere Produkte könnten künftig sogar verboten werden. Auch Cloud- und Hosting-Anbieter sollen bei Cyberangriffen stärker in die Pflicht genommen werden. Auch im Herbst hat sich der Wasserstand im Rhein nicht erholt. Er erreicht ein Rekordtief. Das zeigen Zahlen der deutschen Wasserstraßenverwaltung. So beträgt der Wasserstand im Rhein bei Köln noch einen halben Meter. Dadurch können Frachtschiffe nur noch mit eingeschränkter Ladung fahren.
5: Ich wünsche euch gute Fahrt. Alle Infos, was auf der Straße gerade los ist, findet ihr ganz einfach in der Radio Argovia App. Dort haben wir euch alle aktuellen Meldungen auf einen Blick parat gemacht. Habt Sorge mit dem Renken und kommt gut an. Mit einer klaren Nacht geht es in Samstag, wo uns die Sonne einmal mehr wird begleiten. Das mit wenig Wolken und um die 26 Grad. Den Sonntag nehmen wir an dieser Stelle auch noch rasch mit. Auch der sieht wortwörtlich blendend aus. Mit viel Sonne bei Temperaturen von sogar 27 Grad. Schön sind wir mit Radio Argovia unterwegs. Ich bin der Matthias Schöpfer.

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2: Die Themen haben heute Schlagzeilen gemacht. Guten Abend.
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2: Rund die Hälfte der Bevölkerung nervt sich einmal pro Woche oder sogar täglich über andere Verkehrsteilnehmende. Das zeigt der Mobilitätstacho des Versicherers AXA. Meri Milanovic.
3: Genervt sind vor allem zwei Gruppen. Die im Auto hocken und die Velo fahren. Das Schlimmste für Autofahrende ist, wenn jemand dicht auffährt oder vergisst zu blinken. Velofahrende nerven sich, wenn andere zu wenig auf sie schauen oder Autos zu schnell fahren. Der grösste Stressfaktor bleibt aber weiterhin der Stau und volle Strassen. Wer mit dem ÖV unterwegs ist, nervt sich, wenn andere Lärm machen. Fast 3/4 der Befragten sagen, laut zu telefonieren bringt einem auf die Palme. Was auch gar nicht gut ankommt, sind Füße auf den Sitz, Müll oder starke Gerüche.
2: Der Bundesrat will Mieterinnen und Mieter besser vor zu hohen Mieten schützen. Er hat dafür aber die Mietpreisinitiative abgelehnt. Diese fordert etwa automatische und regelmäßige Mietzinskontrollen. Das ist laut dem Bundesrat zu aufwendig. Deshalb hat er einen indirekten Gegenvorschlag beschlossen. Mit diesem sollen die Regeln im Mietrecht klarer und einfacher werden. Mieter sollen schneller erkennen können, ob ein Mietzins missbräuchlich ist.
4: Die Schweiz geht mit etwas weniger Energiereserven in den Winter als sonst. Die Stauseen sind aktuell zu 73% gefüllt, normalerweise wären es rund 80%. Auch Europas Gasspeicher sind weniger voll. Noch sehen Energieexperten im Blick zwar keine Strommangellage, heikel würde es aber, wenn mehrere Dinge zusammenkommen. Ein kalter Winter, wenig Sonne und Wind und gleichzeitig wenig Gas. Dann müsste die Schweiz deutlich mehr Strom aus dem Ausland importieren.
2: Der Bundesrat sieht die Schweiz gewappnet gegen die Tigermücke. Zwar breite sich die Tigermücke immer weiter aus, es bestehe aber keine direkte Gefahr für Ausbrüche von Tropenkrankheiten. Bisher seien in der Schweiz auch keine lokal übertragenen Fälle von Tropenkrankheiten verzeichnet, teilt der Bundesrat mit. In den Kantonen Genf, Basel-Stadt und Tessin gilt die Tigermücke als flächendeckend etabliert. In 7 weiteren Kantonen, darunter Aargau und Zürich, gibt es regionale Populationen. Das deutsche Parlament hat wegen der hohen Benzinpreise einen erneuten Tankrabatt beschlossen. Mit dem Gesetz der Regierungskoalition von Kanzler Friedrich Merz wird die Energiesteuer auf Diesel und Benzin von Oktober bis Ende Dezember gesenkt. Das Gesetz soll am 1. Oktober in Kraft treten. Allerdings äußern Kritiker Zweifel daran, dass dieser Rabatt an den Tankstellen in voller Höhe an die Kunden weitergegeben wird. Der Rabatt sei schon im Mai und Juni nicht voll ständig weitergegeben worden.
5: Ich wünsche euch gute Fahrt. Alle Infos, was auf der Straße gerade los ist, findet ihr ganz einfach in der Radio Argovia App. Dort haben wir euch alle aktuellen Meldungen auf einen Blick parat gemacht. Habt Sorge mit dem Renken und kommt gut an. Mit einer klaren Nacht geht es in Samstag, wo es die Sonne einmal mehr wird begleiten. Das mit wenig Wolken und um die 26 Grad. Den Sonntag nehmen wir an dieser Stelle auch noch rasch mit. Auch der sieht wortwörtlich blendend aus. Mit viel Sonne bei Temperaturen von sogar 27 Grad. Schön sind wir mit Radio Argovia unterwegs. Ich bin der Matthias Schöpfer.
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